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1: Martin Garrix und Ed Sheeran. Repeat it.
2: Rewind, repeat it.
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1: The Bowser. Magnetic.
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1: Miles Smith und Niall Horan. Drive safe.
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1: Tiffany Aris, Vertigo.
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0: Feuerwehreinsätze nach Unwettern. Spanien steht im Finale der Fußball-Weltmeisterschaft. Und jetzt ist es noch bewölkt, später wird es sonnig. Ich bin Marlies Winkler, guten Morgen.
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0: Heftige Gewitter haben in mehreren Teilen Südtirols wieder für Schäden gesorgt. Die Feuerwehren sind zu zahlreichen Einsätzen gerufen worden. Lokal hat es Sturmböen, Starkregen und Hagel gegeben. Dadurch sind Bäume umgestürzt, etwa in Nals. Da ist am Abend ein 18 Meter hoher Baum auf einen Citybus gestürzt. Im Bus war nur der Fahrer und der blieb unverletzt. Auch in der Bozner Industriezone ist ein Baum umgestürzt. Allein die Freiwillige Feuerwehr Bozen ist innerhalb kurzer Zeit knapp ein Dutzend Mal ausgerückt. Bei den Murenabgängen im Innerfeldtal im Hochbustertal sind zwei Wanderer leicht verletzt worden. Die meisten Eltern sagen ihren Kindern immer wieder, nimm keine Süßigkeiten von Fremden an. Straftäter, die Kindern etwas antun wollen, versuchen diese damit zu ködern. Und das soll im Jänner im Eisacktal passiert sein. Der 63-jährige Verdächtige ist nun in Trient dem Untersuchungsrichter vorgeführt worden. Ihm wird nicht nur das Ködern von Kindern mit Eis und Bonbons vorgeworfen, sondern er soll auch entlang einer Straße, die zu einer Schule führt, masturbiert haben. Der Verdächtige weist alle Vorwürfe zurück. Er stammt aus Tunesien, wohnt aber hier in Südtirol und arbeitet als Paketkurier. Heute wird der Untersuchungsrichter entscheiden, ob der Verdächtige in den Hausarrest muss. Ab heute können Eltern wieder um den eigenen Schülerverkehrdienst ansuchen. Das ist ein Angebot für Schülerinnen und Schüler, die weit von ihrer Schule wegwohnen und nicht mit dem öffentlichen Linienbus dorthin kommen. Neu ist, dass heuer nur Schüler Anrecht haben, die mindestens 2 Kilometer von einer Anbindung wegwohnen, statt wie bisher 1,5 Kilometer. Eigentlich fanden die Anmeldungen schon im Frühjahr statt, weil es da technische Schwierigkeiten gegeben hat, wird die Frist nun nochmal geöffnet. Sie läuft ab heute bis zum 29. Juli. Das US-Militär blockiert wieder iranische Häfen und Küstengebiete. Schiffe werden daran gehindert, dass sie iranische Häfen ansteuern oder von dort wegfahren können. Wie lange die US-Blockade andauern wird, ist unklar. Trump hatte die Wiederaufnahme der Blockade am Montag angekündigt. Außerdem drohte er dem Iran mit Angriffen auf die zivile Infrastruktur des Landes. Und noch zum Sport. Bei der Fußball-Weltmeisterschaft steht der erste Finalist fest. Spanien hat Frankreich am Abend mit einem 2:0 geschlagen. Das erste Tor fiel in der 22. Minute per Foul-Elfmeter, das zweite dann in der 58. Minute. Heute Abend findet das zweite Halbfinale statt zwischen England und Argentinien. Anpfiff ist um 21 Uhr.
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2: Unser liebstes Hobby heute Morgen, durchlüften mit Dominik Reicher um 7:06.
3: Ja, die Gewitter haben ein paar Grad runtergekühlt, mal nirgends eine Tropennacht. Die Temperaturen liegen jetzt in der Früh überall unter 20 Grad. Auer meldet aktuell 17 Grad, Sandentafer 16, Klomstein 15 und in Malz sind es jetzt 14 Grad. 28 bis 33 werden es heute. Zuerst wird es recht sonnig. Am Nachmittag ziehen wieder einige teils auch kräftige Gewitter durchs Land.
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3: Sie kommen gut weiter jetzt in der Früh, auch auf der Brenner Autobahn. Unsere Verkehrshotline für Sie unterwegs, 800 17 50 50. Eine sichere Fahrt.
2: Wenn wir so in die Runde schauen hier, das sind viele kleine, müde Augen. Ja, die Nebenwirkungen der Weltmeisterschaft. Hätten auch wir Ihnen heute sagen können, dass Spanien gewinnt. Gell, Dominik?
3: Ja.
2: Schaust müde aus, war eine lange Nacht für dich.
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2: Mit Musik biegen wir das alles hin, versprochen. Hier sind die Koffein-Hits mit Katy Perry und Michael Schulte. Schönen guten Morgen und willkommen am 15. Juli. 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

Einfach besser aufstehen mit Südtirol 1. Schönen guten Morgen und herzlich willkommen hier bei uns um Punkt genau 10 vor 6. Jetzt top informiert. Zahlreiche Feuer.

0: Wer heute Abend das Spiel England gegen Argentinien gewinnt, das steht noch in den Sternen. Was aber schon fix ist, am Sonntag schauen wir gemeinsam Finale.
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0: Auf unserem Funkhausdach, Barbara aus Latsch ist auf jeden Fall schon mit dabei. Sie hat gestern alles richtig gemacht.
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0: 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Schon haben sie gewonnen, also mit diesem lauten...
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0: Nächste Gewinnchance in gut einer Stunde. Gegen 7:15 hier bei mir. Jetzt aber erstmal gut aufstehen.

0: Mitte Juli. Schönen guten Morgen und willkommen hier bei uns um 8 nach 6. Dominik Reich.
1: Morgen.
0: Daniel Winkler ist mein Name.
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0: Na, schauen wir mal, was uns dieser neue Tag bringt.
2: Widder.
0: Sie bieten eine Schulter zum Anlehnen. Sehr schön.
2: Stier.
3: Zweifeln Sie nicht. Im Moment gelingt Ihnen ja alles.
2: Zwilling.
0: Verschwenden Sie derzeit keine Zeit mit Diskussionen.
2: Krebs.
3: Eine positive Wende zeichnet sich ab. Seien Sie bereit für diesen Tag.
2: Löwe.
0: Seien Sie besonders jetzt nicht stur.
2: Jungfrau.
3: Mal Giftgrün oder Neongelb statt Dunkelgrau bringen Sie Farbe in Ihren Tag.
2: Waage.
0: Planen Sie nicht alles voraus. Bleiben Sie einfach flexibel.
2: Skorpion.
3: Sie strahlen heute Freude aus und starten mit einem Lächeln in den Tag.
2: Schütze.
0: Das Glück steht auf Ihrer Seite.
2: Steinbock.
3: Sehen Sie die Dinge einfach mal positiv.
2: Wassermann.
0: Wenn alle Stricke reißen, stecken Sie den Kopf bitte schön nicht in den Sand.
2: Fische.
3: Jetzt kommt es auf den richtigen Moment an. Vertrauen Sie Ihrem Bauchgefühl.
0: Und jetzt wieder WM-Stimmung mit Shakira und Die Die. Die Die Die Die.

0: 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Guten Morgen, Daniel Winkler hier. 16.06. genaue Zeit. Ja, einige Feuerwehren hatten gestern Abend doch viel zu tun. War eine ordentliche Gewitterwalze, die über unser Land gerollt ist. Aus der Südtirol 1 Wetterredaktion Dominik Reich.
1: Ja, Weltuntergangsstimmung fast im Ätschtalraum Bozen und in den Dolomiten. Downburst mit viel Regen in kurzer Zeit. Fast 60 Liter pro Quadratmeter und damit am meisten sind in Wolkenstein zum Beispiel runtergekommen. Das meist innerhalb von 2 Stunden. Dazu starker Gewitterwind, stellenweise in Dobach zum Beispiel Spitzen von um die 60-70 Stundenkilometer. Heute zuerst sonnig, später dann wieder gewittrig.
0: Und die gute Nachricht natürlich jetzt um 17.06, gell? Wir dürfen die Fenster aufmachen, frische Luft hereinlassen. Tut schon gut. Gleich hier bei uns, JP Cooper. September Song. Für jeden Weg in diesen neuen Tag.
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0: Guten Morgen.

Wir haben es schon ein paar Mal gehört heute Morgen. Guten Morgen hier auf Südtirol 1, um kurz vor 6:30. Ja, heftige Unwetter haben wieder für viele Feuerwehreinsätze gesorgt. Hören wir auch gleich in den Südtirol 1 Schlagzeilen hier bei uns um 6:30. Davor gehen sich noch Hörthaus und Wonderful Life. Südtirol Start in diesen 15. Juli. Morgen.

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4: Ist es 6:30?
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6: Guten Morgen, ich bin Marlies Winkler. Ein 63-Jähriger soll im Eisacktal versucht haben, Kinder mit Süßigkeiten anzulocken, um ihnen etwas anzutun. Der Verdächtige ist nun das erste Mal vom Untersuchungsrichter angehört worden. Dort hat er alle Vorwürfe zurückgewiesen. Der Richter entscheidet heute, ob der Verdächtige in den Hausarrest muss. Heftige Unwetter haben wieder für zahlreiche Feuerwehreinsätze gesorgt. Lokal hat es Sturmböen, Starkregen und Hagel gegeben. Dadurch sind Bäume umgestürzt, etwa in Nals. Dort ist ein 18 Meter hoher Baum auf einen Citybus gestürzt. Darin befand sich nur der Fahrer und der blieb unverletzt. Ab heute bis zum 29. Juli können Eltern wieder um den eigenen Schülerverkehrsdienst ansuchen. Ein Angebot für Schüler, die weit von ihrer Schule wegwohnen und dort nicht mit dem öffentlichen Bus hinkommen. Bei der Anmeldung im Frühjahr hatte es technische Schwierigkeiten gegeben. Die USA blockieren wieder iranische Häfen und Küstengebiete. Schiffe werden daran gehindert, dass sie iranische Häfen ansteuern oder von dort wegfahren können. Wie lange die US-Blockade andauern wird, ist unklar. Spanien steht im Finale der Fußball-Weltmeisterschaft. Die Spanier haben am Abend gegen Frankreich mit einem 2:0 gewonnen. Heute Abend kämpfen dann England und Argentinien um dann den Einzug ins WM-Finale.
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4: Alles im grünen Bereich mit Dominik Reich um 6:30.
7: Auf der Brenner Autobahn und den Staatsstraßen geht's gut weiter. Allen unterwegs eine angenehme Fahrt.
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7: 15. Juli heute, meteorologisch gesehen Sommerhalbzeit schon. Und was für ein Sommer bisher. 3 Hitzewellen, 37 Grad in Gargazon, die heißeste Temperatur bisher Ende Juni gemessen. Sommerlich machen wir heute weiter. Es geht recht sonnig los heute, auch wenn jetzt schon ein paar Regenschauer an der Nordtiroler Grenze zum Beispiel runterkommen. Und am Nachmittag und Abend brauen sich wieder einige Gewitterzellen zusammen. 28 bis 33 Grad die Top-Temperaturen. Aktuell meldet Girland 17 Grad, Weidenthal 16, Seis 15 und Mayern in Martell 14 Grad.
4: Wie haben Sie es gern für morgens? Gerne gechillt? Oder doch rasant? In beiden Fällen sind Sie absolut richtig hier bei uns. Rasant! Gleich mit unserem frühen Frühquiz. Davon noch gechillt mit Robbie Williams und Samba. Ja, Südtirols bester Musikmix. Guten Morgen.

0: Es soll wach werden mit Südtirol 1. I'm loving angels instead. Ihr startet hier Mittwoch mit Daniel Winkler, jetzt um 9:30.
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0: Ja, die Woche teilen wir mit unseren knackigen 30 Sekunden. Angemeldet über die Südtirol 1 App hat sich Stefanie Gruber aus Lana. Schafft sie es, unsere 5 Fragen richtig zu beantworten? Ja, guten Morgen, Stefanie.
2: Guten Morgen.
0: Du, auf welche Bergtour geht es heute für dich an diesem Mittwoch?
2: Eingangs auf die Obisell-Alm.
0: Wie lange bist du da unterwegs?
2: 4, 5 Stunden.
0: Mhm. Davor aber noch hier bei uns gewinnen, gell? 5 Fragen in 30 Sekunden und wir spielen um ein Südtirol 1 Familienticket für die Gärten von Schloss Trautmannsdorf. Die feiern heuer 25 Jahre.
2: Okay, cool.
0: Stimmt es, dass im Touriseum ein unberührter Sissi-Kuchen aus dem Jahr 19 oder 1897 aufgestellt ist?
2: Ja.
0: Richtig. Was ist das Gegenteil von einfarbig?
2: Bunt.
0: Auch richtig. Wie heißt diese bekannte Sängerin Lopez mit Vornamen?
2: Jennifer Lopez.
0: Genau. Wie viel ergibt 20 minus 14?
2: 6.
0: Mhm. Und wer spielt heute Abend im WM-Halbfinale?
2: Argentinien gegen England.
0: Schau, das Land applaudiert. Bravo, Stefanie.
2: Okay.
0: Super. Dann
2: okay, cool.
0: Wünschen wir dir heute einen schönen Tag. Gell?
2: Vielen Dank. Dankeschön. Danke.
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1: Da haben einige von uns ziemlich wenig geschlafen, gell, letzte Nacht. Aber die gute Nachricht heute Morgen, es ist zumindest ein bisschen frisch zum Wachwerden. Dominik Reich um 13 vor 7.
2: Ja, die Frühtemperaturen pendeln jetzt zwischen frischen 10 Grad in Velders und 20 in Salon.
1: Das ausführliche Wetter gleich hier bei uns im Infopaket. Um 10 vor 7 davor noch Lukas Graham.

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2: Guten Morgen, 10 vor 7.
3: Gewitter fordern zahlreiche Feuerwehreinsätze. Spanien steht im Finale der Fußball-Weltmeisterschaft. Und noch ist es teils bewölkt, später wird's überall sonnig. Ich bin Marlies Winkler, guten Morgen.
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3: Heftige Gewitter haben in mehreren Teilen Südtirols wieder für Schäden gesorgt. Die Feuerwehren sind zu zahlreichen Einsätzen gerufen worden. Lokal hat es Sturmböen, Starkregen und Hagel gegeben. Dadurch sind Bäume umgestürzt. Etwa in Nals, da ist am Abend ein

0: 18 Meter hoher Baum auf einen Citybus gestürzt. Im Bus war nur der Fahrer und der blieb unverletzt. Auch in der Bozner Industriezone ist ein Baum umgestürzt. Allein die Freiwillige Feuerwehr Bozen ist innerhalb kurzer Zeit am Abend knapp ein Dutzend Mal ausgerückt. Ein 63-Jähriger soll im Eisacktal versucht haben, Kinder mit Süßigkeiten anzulocken. Nun ist er in Trient dem Untersuchungsrichter vorgeführt worden. Ihm wird nicht nur das Ködern von Kindern mit Eis und Bonbons vorgeworfen, sondern er soll auch entlang einer Straße, die zu einer Schule führt, masturbiert haben. Der Verdächtige weist alle Vorwürfe zurück. Der Mann stammt aus Tunesien, wohnt aber hier in Südtirol und arbeitet als Paketkurier. Voraussichtlich heute wird der Untersuchungsrichter entscheiden, ob der Verdächtige in den Hausarrest muss. Ab heute können Eltern wieder um den eigenen Schülerverkehrsdienst ansuchen. Das ist ein Angebot für Schülerinnen und Schüler, die weit von ihrer Schule wegwohnen und nicht mit dem öffentlichen Linienbus dorthin kommen. Neu ist, dass heuer nur Schüler Anrecht haben, die mindestens 2 Kilometer von einer Anbindung wegwohnen, statt wie bisher 1,5 Kilometer. Eigentlich fanden die Anmeldungen schon im Frühjahr statt, weil es da technische Schwierigkeiten gegeben hat, gibt es jetzt nochmal die Möglichkeit, sich anzumelden. Die Frist läuft noch bis zum 29. Juli. Die USA blockieren iranische Häfen. Das US-Militär will so verhindern, dass Schiffe iranische Häfen oder Küstengebiete ansteuern oder verlassen. US-Präsident Trump hatte die Wiederaufnahme der Blockade am Montag angekündigt. Dina Eck berichtet aus den USA.
1: Seeblockade, Angriffswellen, iranische Vergeltungsschläge und steigende Ölpreise, der Konflikt eskaliert. In einem TV-Interview drohte Trump erneut mit der Bombardierung von Brücken und Kraftwerken im Iran nächste Woche. Zunächst sollen die massiven Angriffe auf Irans militärische Infrastruktur weitergehen. So lange, bis ich sage, dass es reicht, sagte Trump dem TV-Sender Fox.
0: Noch zum Sport. Spanien steht im Finale der Fußball-Weltmeisterschaft. Die Spanier haben Frankreich am Abend mit einem 2:0 geschlagen. Das erste Tor fiel in der 22. Minute per Foul-Elfmeter, das zweite dann in der 58. Minute. Gegen wen Spanien im Finale am Sonntag antritt, entscheidet sich dann heute Abend beim Spiel zwischen England und Argentinien. Anpfiff ist um 21 Uhr. Ja, und Restwolken lösen sich bald auf, dann wird's sonnig. Alles weitere zum Wetter gleich.
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7: Dominik Reich mit einem 50-50-Mix. Es ist 5:07.
8: Halb sonnig, halb regnerisch. Jetzt kommt schon mal wieder eine Ladung nass von der Schweiz und von Nordtirol her. Im oberen Finchgau zum Beispiel fallen Regentropfen. Sonst gehört die erste Tageshälfte dann oft der Sonne. Am Nachmittag kocht es wieder in der Luft aus Quellwolken. Saßen wieder hitzige Witter runter, stellenweise bei 28 bis 33 Grad. Jetzt messen wir in Kuppelwies 14 Grad, in Durnholz und am Mendelpass 13, in Gassteig 15 und am Kronplatz 10 Grad.
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8: Kurz eingebremst werden Sie auf der Mebo in Fahrtrichtung Bozen zwischen Berlan und Eppan. Es stockt wegen Arbeiten. Und ein Blick auf das Radrennen heute, Giro delle Dolomiti. Heute steht die kurze Etappe Bozen-Ritten an, zwischen 9.30 Uhr und 11.30 Uhr. Zu Sperren kommt es zuerst in Bozen-Süd und nach auf der Rittnerstraße. Die ist zwischen Rentsch und Kreuzung Oberbozen 2 Stunden gesperrt, ab 9:45 Uhr. Alle Infos auch online bei uns auf südtirol1.at. Allen unterwegs eine gute Fahrt.
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7: Sonne, Strand, Freiheit und so ein Mietauto macht den Urlaub erst richtig perfekt. Aber genau das kann ganz schnell zur Kostenfalle werden. Hören wir gleich zum Start hier aus Südtirol 1. Und wir vergeben auch die nächsten 2 VIP-Tickets für das WM-Finale auf unserem Funkhausdach. Schönen guten Morgen.

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1: Da geben wir uns auch viel Mühe, wenn du dir als beste Musik mixt. Hier auf Südtirol 1, jetzt auch mit Sweeter Sounds, Teenage Turnback. Es ist kurz vor 7. Die Woche mit dem guten Morgen.

0: besser loslegen. Es ist 3:07. Guten Morgen.
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0: Jeder von uns weiß, wer im Urlaub auch die versteckten schönen Buchten entdecken oder das Land auf eigene Faust erkunden möchte, der kommt einfach an einem Mietwagen nicht vorbei. Gute Lösung, allerdings eine, die jetzt im Hochsommer immer wieder für Ärger sorgt. Südtirol 1 Reporter Thomas Hangerer.
2: Der Amerika-Urlaub wird dir noch lange in Erinnerung bleiben. Karin Wieser hatte für die Zeit in den Staaten ein Wohnmobil gebucht.
3: Es war ein ausgemergeltes Mobil, aber wir wollten einfach schnell starten. Und ich empfehle wirklich, das Auto gut anzuschauen.
2: Während der Fahrt auf dem 6-spurigen Highway brach der Seitenspiegel ab. Der musste dann ohne Wenn und Aber ersetzt werden.
3: Wir machen einmal ein Video vom ganzen Auto, innen und außen.
2: Und Geduld ist gefragt. Am besten, man hat die ganzen Unterlagen ausgedruckt, sagt Rebecca Berto vom Europäischen Verbraucherzentrum. Auch den Führerschein.
4: Weil viele Autoverleihfirmen sehen in deren allgemeinen Geschäftsbedingungen vor, dass das materielle Dokument vorgelegt werden muss. Das Risiko ist, dass das Auto nicht ausgehändigt wird und dass die Verbraucher, die eine Anzahlung bezahlt haben, die Anzahlung verlieren deswegen.
2: Auch bei der Bezahlung hapert es immer wieder. Die Autovermieter wollen vorher eine Kaution haben. Das geht nur mit der Kreditkarte.
4: Viele Autoverleihfirmen in Italien lehnen ab Kreditkarten, die von Online Banken herausgegeben wurde. Da ist es empfehlenswert, sich vorab mit der Autoverleihfirma direkt in Verbindung setzen und dieser Punkt abklären.
2: Wer frühzeitig von zu Hause aus bucht, bezahlt in der Regel weniger und ist sich sicher, dass er am Urlaubsort dann auch ein Fahrzeug hat.
0: Ja, das Wichtigste bleibt auch hier vergleichen, vergleichen, vergleichen. Da gibt es oft dasselbe Angebot für verschiedene Preise, die hunderte von Euro auseinanderliegen. Sie hören Südtirol 1. Jetzt mit Harry Styles und American Girls. Guten Start, Südtirol.

0: Harry Styles. Hier bei uns aus der Tirol 1, guten Morgen. Ja, und wirklich Hitzewelle extrem in Italien. Dominik Reich, 8 nach 7. Schönen guten Morgen.
1: Morgen. Bis zu 45 Grad sind für morgen und Freitag in Sardinien prognostiziert. Für 7 italienische Städte gilt heute die höchste Warnstufe rot. Für Bozen die zweithöchste Stufe orange mit bis zu 33 Grad. Sonne und Gewitter ab dem Nachmittag, so geht's heute durch den Mittwoch.
0: Finale.
1: Wow.
0: Finale.
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0: Ja, dieser Sonntag wird mega. Die ganze Welt freut sich auf das WM-Finale. Spanien gegen, erfahren wir heute. Die WM ist immer für Überraschungen gut. Sind wir gespannt. Ja, vielleicht überraschen auch wir Sie gleich und Ihr Handy klingelt. Sie haben sich hoffentlich angemeldet per Südtirol 1 App, denn dann heißt nur mal richtig abheben mit einem lauten Torjubel. Schon haben Sie 2 VIP-Tickets gewonnen. Passiert gleich wieder nach unserem Pressespiegel, also nach den wichtigsten Infos heute Morgen zum Start. Guten Morgen.

0: Wasser mit der Südtirol 1, Daniel Winkler hier am 13.07. Guten Morgen. Und jetzt bringen wir Sie auf den neuesten Stand.
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0: Ja, nochmal gut gegangen. Nur 2 Leichtverletzte bei 3 Murenabgängen in den 6. Dolomiten. Monika Gogel, unsere stellvertretende Redaktionsleiterin.
2: Guten Morgen. Ja, und das gleicht einem Wunder, weil schauen wir uns die Bilder davon auf der Titelseite der Tageszeitung Dolomiten auf Rhein News BZ auf der Alto Adige an. Die enormen Massen an Geröll, die da heruntergekommen sind. Bis zu 50.000 Kubikmeter, so die Schätzungen. Das wären über 2.000 große LKW-Ladungen voll Material. Die größte der 3 Muren hat sich im Innerfeldtal neben der Drei-Schuster-Hütte in Bewegung gesetzt. Am gestrigen Nachmittag, nachdem heftige Regenfälle, Sturm und Hagel niedergegangen waren. 2 weitere im Fischleintal bei Sechsten. Danach die große Ungewissheit, weil in dem Gebiet extrem viele Wanderer unterwegs sind, wurde umgehend ein Großeinsatz ausgelöst. Nach Stunden der Suche konnte dann aber Entwarnung gegeben werden.
0: Auch sonst haben die Gewitter gestern zu vielen Einsätzen geführt.
2: Am Abend zog dann eine heftige Gewitterzelle von Meran über Bozen und das Unterland bis ins Eckental und den Regelberg. Neben dem Sturm, dem Hagel, war der Starkregen das größte Problem, lesen wir auf südtirolnews.de. Und wir sehen Fotos der Verwüstung. Innerhalb von nur 30 Minuten fielen teilweise mehr als 30 Liter pro Quadratmeter. Dadurch konnten viele Abwassersysteme die Wassermassen nicht mehr aufnehmen. Vielerorts mussten die Feuerwehren wegen Überflutungen ausrücken. Auch umgestürzte Bäume und abgebrochene Äste wurden zum Problem. Fotos davon sehen wir auch auf Stolidee auf Rhein News.
0: Der Mann mit dem weißen Lieferwagen, auch davon lesen wir auf den Titelseiten.
2: Der Kurierfahrer soll mehrere Kinder sexuell bedrängt haben. Im Jänner dieses Jahres im Eisacktal, berichtet die neue Südtiroler Tageszeitung als Titelstory. Es handelt sich um einen 63-jährigen Tunesier, wohnhaft in Bozen, der allerdings alles abstreitet. Er wurde dem Untersuchungsrichter in Trient vorgeführt.
0: Ja, eine Fahrt in den Urlaub endet in einer Tragödie.
2: Eine dänische Urlauberfamilie ist gestern früh auf der Brenner Autobahn bei Sterzing mit dem BKW auf einen LKW aufgefahren, der in einer Haltebucht stand. Die 39-jährige Mutter überlebte den Unfall nicht, die Tochter wurde schwer verletzt ins Bozner Krankenhaus gebracht. Der Vater und die beiden weiteren Söhne konnten mit leichteren Verletzungen ins Brixner Krankenhaus eingeliefert werden. Davon berichtet die Tageszeitung Alto Adige auf ihrer Titelseite.
0: Und noch 2-0. Spanien ist im Finale, Frankreich draußen.
2: Und man ist sich einig heute in der Früh. Frankreich hatte keine Chance. Ein großes Spanien zieht ins Finale der Fußball-WM ein, Titel La Gazzetta dello Sport. Schön, Dominanz in allem überlegender Kommentar. Die spanischen Tageszeitungen überschlagen sich natürlich mit Jubel. El País schreibt von einem überragenden Spanien. BBC liefert ein Video verrückt tanzender Spanien-Fans. Die sind einfach nur happy. Die Franzosen weniger. Ihr Trainer Deschamps, der schimpft über den Schiri, berichtet Bild.de.
0: Ja, gut informiert. 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

0: wird's mega, der Sonntag mit Ihnen. Bei Anruf Tor! Das WM-Finale gemeinsam erleben. 7:30, guten Morgen. Es haben sich so viele angemeldet bei Südtirol 1 App. Nur darf nicht jeder kommen, ansonsten platzt unser Funkhaus aus allen Nähten. Deshalb haben wir gerade vorhin eine neue Kandidatin gezogen, Sarah Lamprecht aus Fintel. Wenn sie jetzt richtig ans Telefon geht, dann hat sie gewonnen. Sie wissen eh, mit einem lauten Torjubel. Jetzt schauen wir mal.
1: Da.
0: Ja, Sarah, schönen guten Morgen.
1: Hallo.
0: Du, das ist ein verschlafenes Tor. Hast du gestern Abend Fußball geschaut?
1: Ja.
0: Schon deswegen. Dann probier's nochmal, ganz laut.
1: Da.
0: Ja, Sarah, damit bist du dabei an diesem Sonntag. Wir freuen uns auf dich. Finale auf dem Funkhausdach.
1: Danke.
0: Du, heute spielt England gegen Argentinien. Wer wird mit Spanien im Finale stehen? Was denkst du?
1: Ich denke England.
0: England? Hilfst du auch zu England? In diesem Fall?
1: Ja.
0: Okay.
1: Ja.
0: Gut, dann sehen wir uns am Sonntag. Dir noch einen schönen Tag und liebe Grüße an deine Mama, die Maria. Die kommt auch mit.
1: Tschüss.
0: Ja, cool. Und Sie bleiben dran, gell? Bald schon ziehen wir den nächsten VIP-Gewinner, der dann am Sonntagabend mit dabei ist.
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0: Wochenmitte, schönen guten Morgen um kurz vor halb acht.
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0: Ja, diese Woche feiern wir hier die coolsten Hits der 2000er. Und der darf da natürlich nicht fehlen. Outkast mit Hey Ja. Das Coole an diesem Song, er klingt nach Bach die Burge. Dabei hat ihn der Sänger selbst mal als einen der traurigsten überhaupt beschrieben. Hinter dem Gute-Laune-Sound steckt nämlich eine Geschichte über eine Beziehung, die eigentlich längst am Ende ist. Ja, und trotzdem tanzen wir alle bis heute dazu, gell? Hier sind sie, Outkast. Hey ja, guten Start damit. 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
1: Guten Morgen, 7:30. 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
2: Guten Morgen, ich bin Marlies Winkler. Ein 63-Jähriger soll im Eisacktal versucht haben, Kinder mit Süßigkeiten anzulocken, um ihnen etwas anzutun. Der Verdächtige ist nun das erste Mal vom Untersuchungsrichter angehört worden. Dort hat er alle Vorwürfe zurückgewiesen. Der Richter entscheidet heute, ob der Verdächtige in den Hausarrest muss. Heftige Unwetter haben wieder für zahlreiche Feuerwehreinsätze gesorgt. Lokal hat es Sturmböen, Starkregen und Hagel gegeben. Dadurch sind Bäume umgestürzt, wie etwa in Nals. Dort ist ein 18 Meter hoher Baum auf einen Citybus gestürzt. Darin befand sich nur der Fahrer und der blieb unverletzt. Ministerpräsidentin Meloni hat bei der geplanten Reform des Wahlrechts eine Niederlage erlitten. Sie wollte Vorzugsstimmen wieder einführen, ist damit aber knapp abgeblitzt. 187 dafür, 188 dagegen. Das deutet darauf hin, dass auch mehrere aus dem Regierungslager gegen Meloni gestimmt haben. Die USA blockieren wieder iranische Häfen und Küstengebiete. Schiffe werden daran gehindert, dass sie iranische Häfen ansteuern oder von dort wegfahren können. Wie lange die US-Blockade andauern wird, ist unklar. Spanien steht im Finale der Fußball-Weltmeisterschaft. Die Spanier haben am Abend gegen Frankreich mit einem 2:0 gewonnen. Heute Abend kämpfen dann England und Argentinien um den Einzug ins Finale.
1: 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Und der erste Blick geht auf die Mebo mit Dominik Reich um 7:30.
3: Es laufen Arbeiten zwischen Derlan und Eppan. Nach dem Unfall gestern Abend ist die Mittelleitplanke beschädigt und das stark zerbeulte Unfallauto steht in Fahrtrichtung Meran auch noch in der schrägen Böschung neben der Fahrbahn. Kofferraumdeckel, Motorhaube offen. Kollegin Anna Schwimbacher gerade zu uns unterwegs ins Funkhaus.
4: Hier werden gerade Arbeiten bei der Leitplanke gemacht. Richtung Meran und Richtung Bozen geht es kurz einspurig weiter. Also man muss schon mit Verzögerungen rechnen.
3: Fast 3 Kilometer staut es gerade in Fahrtrichtung Bozen. Planen Sie also mehr Zeit ein hier. Sonst läuft es auf den Hauptverbindungen auch auf der Brennerautobahn. Wichtig für die Rittner. Heute ist die Rittnerstraße zwischen Rentsch und Abzweigung Oberbozen ab 9:45 für 2 Stunden gesperrt wegen des Radrennens. Los geht's um 9:30 in Bozen Süd. Rechnen Sie auch dort mit kurzen Sperren. Gute Fahrt!
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3: Ein Regenband zieht gerade vom Finchgau und Wipptal her Richtung Dolomiten. Dann wird die Sonne immer besser in Form kommen heute am Vormittag. Später ab dem Nachmittag dann wieder Donnerwetter, Gewitter aufs Land verteilt. Die Temperaturen klettern auf 28 bis 33 Grad. Jetzt messen wir in Föhran 14 Grad, in Katharinaberg 15, in Lengstein 16 und in Pfalz 13 Grad.
1: Müde Augen in vielen Teilen des Landes. War eine lange Fußballnacht. Dominik, 3 Stunden Schlaf, gell?
3: Ja.
1: Puh. Also wenn das Wetter heute komisch wird, wir wissen jetzt wenigstens, woran es liegt.
3: Tja, verschlafenes Wetter.
1: Guten Start mit uns. Schönen Mittwoch.

0: Das sind das Safe and Sound hier aus Südtirol 1. Deine Winkler ist mein Name. Schönen guten Morgen, gleich 7:50. Donald Trump sorgt heute wieder mal mit deutlichen Anzeigen gegenüber den Mullahs für Schlagzeilen. Da geht es bei uns in Südtirol zum Glück ein bisschen entspannter zu. Aber auch bei uns wird über die politische Zukunft gesprochen und einer bringt sich schon mal in Stellung. Unser Ernst Brenner. Er möchte ja der nächste Landeshauptmann werden. Wieder mal seine Bewerbung. Darauf sind wir gespannt. Gleich in einer neuen Südtirol 1 Comedy-Folge. Bleiben Sie.
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0: Gleich 7:45, schönen guten Morgen. Ernst Brenner, ja, er will's einfach wissen. Hören Sie selbst.
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11: Ja, ich denke, da ist wieder der Ernst Brenner. Enkel, was ist der nächste Landeshauptmann?
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11: Ja, weil die Vertreter der internationalen Politik, die haben mich jetzt vor lauter Hitzen angerotzt zusammen einen Bergurlaub gemacht. Die haben in der Türkei zusammen den NATO-Gipfel bestiegen. Na, aber bei uns hingegen geht's umfragenmäßig heiß her. Also laut einer Umfrage werden die Leiteln bei den nächsten Wahlen echt wieder alle die SVP wählen. Und vor allem aber will anscheinend niemand mehr die kleinen Ein-Mann-Parteien wählen. Das finde ich jetzt politisch bedenklich, weil, wie es wisst, bin ich ja der Präsident, Sekretär, Schatzmeister und auch einziges Mitglied der demokratischen Ernst-Brenner-Partei, kurz DEP. Und wenn da jetzt keiner mehr die kleinen wählt, an immer gedenkt, kandidiere ich vielleicht besser nicht für die SVP, gell? Ja, bin ich gleich heute nach Bozen und habe mit dem Sekretär da von der SVP geredet, habe ich gesagt, bärigen Sitz hab ich da, Leute, wenn es einer wie ein Dreckig, dann müssen wir wieder einmal edelweiseln. Hat er nicht witzig gefunden. Naja, habe ich gesagt, ja, wurscht, jedenfalls, der Arno will ja jetzt beim nächsten Mal nimmer. Also, ich war Anker, nur ihr Landeshauptmann-Kandidat, ha? hat er mich umgeschaut und gesagt, ja, seien Sie jetzt völlig übergeschnappt. Sag ich, wieso? Ist das eine Voraussetzung? Ja, also, wenn mich die SVP nicht nimmt, dann merkt sie halt bei den nächsten Wahlen Depp wählen, also Ernst Brenner. Und damit Südtirol zuerst.
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Starzinger, die erwarten heute bis zu 28 Grad. Im Süden werden es 33. Ja, Gewitter werden heute auch wieder teilweise mit dabei sein. Gleich die Südtirol 1 Wetterprognose für Sie im Detail um 10 vor 8 im Infopaket. Und hier singen sich schon Eurythmics an.

0: freuen uns auf eine neue Stunde mit Südtirols beste Musikmix. Dann mit Mark Cohn, Lorel, Selena Gomez, Dermot Kennedy. Jetzt aber erstmal unsere Nachrichten. Es ist 10 vor 8.
1: Smartphone- und Computerspiele-Experten warnen erneut vor Sucht bei Jugendlichen. Schulsystem Achammer fordert Geld von der Südtiroler Wirtschaft. Und jetzt ist es noch teils bewölkt, dann wird sonnig. Ich bin Marlies Winkler, guten Morgen.
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1: Immer mehr junge Südtirolerinnen und Südtiroler lassen sich behandeln, weil sie Handy- oder Gaming-süchtig sind. In den letzten 5 Jahren sind die Behandlungen deswegen um 70% angestiegen. Das berichtet der Verein Young Hands. Die Experten beobachten, viele Jugendliche und auch Erwachsene greifen sofort zum Smartphone, sobald es eine kurze Pause gibt. Ob beim Warten, Essen, Lernen oder auch mitten in Gesprächen. Oft werden soziale Medien und Gaming auch genutzt, um Trauer, Stress oder Angst zu bewältigen. Young Hands sagt, wir müssten wieder lernen, Langeweile auszuhalten, denn sonst sinken Geduld, Frustrationstoleranz und Selbststeuerung. Bildungslandesrat Philipp Achammer erwartet sich finanzielle Unterstützung von der Südtiroler Wirtschaft. Das sagt er nach einem Treffen mit der Initiative

0: Arbeitsgruppe Qualitätsmarke Bildung Südtirol. Dabei ging es darum, wie die Zukunft des Bildungswesens ausschauen kann und was gegen den Lehrkräftemangel getan werden kann. Achammer sagt, das Personalproblem könne die Schule nicht allein schultern und er verweist auf Förderprojekte im Ausland. In Deutschland etwa bezahlen private Geldgeber Vorbereitungskurse für Kindergartenkinder mit Defiziten. Ministerpräsidentin Meloni hat bei der geplanten Reform des Wahlrechts im Parlament eine wichtige Niederlage erlitten. Der Antrag, wieder Vorzugsstimmen einzuführen, ist ganz knapp abgelehnt worden. 187 Abgeordnete stimmten für den Antrag, 188 dagegen. Die Niederlage ist brisant, weil Melonis Koalitionspartner zuvor ihre Unterstützung zugesagt hatten. Das Ergebnis deutet darauf hin, dass mehrere Abgeordnete aus dem Regierungslager dagegen gestimmt haben. Die Opposition applaudierte und einige Oppositionsabgeordnete forderten sogar Melonis Rücktritt. Sie werfen ihr vor, das Wahlgesetz zu ihren Gunsten verändern zu wollen. Unter anderem will sie einen Mehrheitsbonus für die siegreiche Koalition einführen. Viele Kinder in Europa sind nicht geimpft. Die Weltgesundheitsorganisation spricht von mehr als einer 500.000 Kinder in der Europa-Region. Dazu zählen neben der EU auch Länder wie die Türkei oder Russland. Christiane Oelrich berichtet aus Genf.
1: Ungeimpfte Kinder, das kommt vor allem in Konfliktgebieten vor, wo Impfprogramme ausfallen. Und manche Länder haben wegen gekürzter Entwicklungshilfe nicht genügend Geld dafür. Besorgt ist die WHO aber auch über Impfskepsis, geschürt durch Falschinformationen über angebliche Risiken. Dabei haben Impfungen nach WHO-Angaben in den vergangenen 50 Jahren 150 Millionen Menschenleben gerettet.
0: Im Eisacktal wird das Stromnetz erneuert. Damit soll die Stromversorgung der Bahnstrecke verbessert werden, aber das Stromnetz soll auch insgesamt sicherer werden. Der italienische Stromnetzbetreiber Terna wird dafür 260 Kilometer Freileitungen und mehr als 1200 Masten abreißen. Gleichzeitig werden 190 Kilometer neue Leitungen verlegt, ein Drittel davon unterirdisch. Terna hat jetzt Teile der bisherigen Pläne veröffentlicht. Interessant ist das vor allem auch für Grundbesitzer. Sie können über ihre Gemeinde die Planungsunterlagen einsehen. Ja, und teilweise ist es noch bewölkt, dann setzt sich die Sonne durch. Alles Weitere zum Wetter hören Sie gleich.
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10: Na, das bräuchte eine Entscheidungshilfe. Dominik Reich um 5 vor 8.
11: Das Wetter so unentschlossen. Der sonnigste Fleck jetzt noch der Finchgau. Dort ist gerade ja noch mal Regen durchgezogen. Sonst immer noch viel Grau, viele Wolken. Die verziehen sich aber noch. Bis in den Nachmittag hineingeht, gibt es einiges an Sonnenschein. Dann knistert es wieder in der Luft. Einige Hitzegewitter entladen sich bei 28 bis 33 Grad. Jetzt messen wir in Verschneit 16 Grad. In Northeim 15, in Rungaditsch 14 und in Lappach 13 Grad.
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11: 3 Kilometer Stau auf der Mebo in Fahrtrichtung Bozen zwischen Filbian und Eppan. Weichen Sie bei Filbian über die Landesstraße aus. Kurz vor der Mebo-Rast-Tankstelle geht es nur einspurig weiter. Die Mittelleitplanke wird repariert nach einem Unfall gestern Abend. Auch das Unfallauto wird noch abgesteppt. Das steht noch stark beschädigt in der Böschung. Auch in Fahrtrichtung Meran gibt es jetzt Rückstau. Gesperrt wird die Rittnerstraße ab 9.45 Uhr bis 11.45 Uhr wegen des Radrennens zwischen Rentsch und der Abzweigung Oberbozen. Start ist um 9:30 in Bozen Süd, Ankunft um circa 11:30 in Klomstein bei der Sportzone. Wartezeiten gibt es jetzt auch auf der Brenner Staatsstraße nördlich von Weidbruck. Dort wird ein Steinschlagzaun errichtet. Und etwas länger dauert es auch auf der Eppaner Umfahrungsstraße zwischen St. Michael und dem Billhof in Fahrtrichtung Bozen. Auf der Brenner Autobahn alles okay? Sichere Fahrt.
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10: Das zweite Halbfinale heute Abend. Argentinien gegen?
11: Entschuldigung.
10: Ich bin zu wenig geschlafen, Dominik.
11: Ich bin noch so übermüdet vom letzten Halbfinale.
10: Argentinien gegen England.
11: Ja, logisch.
10: Ich bin ein Kaffeeschuldig, was machen wir nicht. Ja, dann steht auf jeden Fall endlich fest, wer am Sonntag das große WM-Finale spielt. Wen Sie als Favoriten sehen, wollen wir gleich wissen. Jetzt erstmal Selena Gomez und Dermot Kennedy. Schönen guten Morgen und willkommen.

0: Station zu Tirol 1 um 1 nach 8 auf die Pustertaler Stadtstraße mit Dominik Reich.
1: Vorsicht, Effekt 3 LKW in Fahrtrichtung Brixen zwischen Mühlbach und Schaps beim Putzer. Einspurig geht's nur vorbei, es staut einen halben Kilometer zurück. Einsatzkräfte informieren wir. Vorsicht, Effekt 3 LKW auf der Pustertaler Stadtstraße in Richtung Brixen zwischen Mühlbach und Schaps.
0: Ja, und wir freuen uns, wenn auch Sie anrufen, wenn Sie eine aktuelle Verkehrsmeldung für uns haben. 817 50 50. Eine gute Fahrt mit Südtirol 1.

0: Reinspaziert, Südtirol einsam, 4 nach 8. Guten Morgen, Sans. Spanien ist im Finale, aber wer zieht nach? Diese Frage klären wir heute Abend gemeinsam ab 21 Uhr. Das zweite Halbfinalspiel Argentinien gegen England. Ja, wen würden eigentlich Sie gerne als Weltmeister sehen? Mit dieser Frage machen wir uns jetzt gemeinsam im Land auf den Weg.
1: Ich fand es voll super, weil Spanien gewinnen darf. Ich finde die Mannschaft einfach voll bärig und sind so gute Spieler dabei. Und ich finde, sie sich voll verdienen.
2: Nein, ich muss sagen, ich bin großer Messi-Fan und ich bin echt überzeugt, dass Argentinien das früher machen wird. Vor allem, weil sich der Messi einfach verdient hat, nochmal zu gewinnen. Und ja, das ist wahrscheinlich auch seine letzte WM.
3: Nein, jetzt, ich bin halt voll England-Fan, weil Heim spielt einfach der Kane und zusätzlich bin ich halt einfach auch Bayern-Girl durch und durch.
4: Ja, meine Favoriten sind alle ausgeschieden, deswegen auch Norwegen. Deswegen sind es alle Mannschaften dabei, wo ich sage, ja, gewinnt wer gewinnt.
0: Heute erstmal Kane gegen Messi, England gegen Argentinien. Und am Sonntag schauen wir dann, wer das Ding nach Hause holt, gell? Willkommen hier aus Südtirol 1. Guten Morgen, 5 nach 8.

0: Hier sind Sie genau richtig. Südtirol 1. Guten Morgen, Südtirol. Daniel Winkler ist mein Name, 12 nach 8. Dominik Reich heute Morgen in unserer Wetterredaktion. Heißes Sommerwetter, gell?
1: 28 bis 33 Grad gibt es heute. Also die Hitze geht weiter. Mit den Gewittern hat es schon ein wenig runtergekühlt. Also jetzt in der Früh etwas feiner. Im Gegensatz dazu ächzt Rom. In der italienischen Hauptstadt ist es seit fast einem Monat auch über Nacht immer über 20 Grad warm. Tagsüber im Juli fast immer um die 35 Grad.
0: Wenn sich diese zwei Megastars treffen, dann klingt das erstmal so. Auf der einen Seite David Guetta. Auf der anderen Jennifer Lopez. Zugegeben, das klingt nicht schön, gell? Die haben noch ein bisschen geübt im Studio. Und jetzt klingt es viel, viel besser. Save me tonight! Jennifer Lopez und David Guetta. Gleich auf unserer Südtirol 1 Bühne. Bleiben Sie.
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2: Guten Tag, ich bin Mani Zwinkler. Die Schule kann die Probleme in der Bildung nicht alleine schultern, das sagt Landesrat Philipp Achammer. Es brauche Unterstützung von der Südtiroler Wirtschaft. Achammer hofft etwa auf Geld von Privatunternehmen für Förderprojekte, wie es sie etwa schon in Deutschland gibt. Kinder und Jugendliche müssen wieder Langeweile aushalten können, sonst sinken Geduld, Frustrationstoleranz und Selbststeuerung. Davor warnt der Verein Young Hands. In den letzten 5 Jahren seien in Südtirol die klinischen Behandlungen für Handy- und Gaming-Sucht um 70% angestiegen. Ministerpräsidentin Meloni hat bei der geplanten Reform des Wahlrechts eine Niederlage erlitten. Sie wollte wieder Vorzugsstimmen einführen, ist damit aber knapp abgeblitzt. 187 dafür, 188 dagegen. Das Ergebnis deutet darauf hin, dass mehrere auch aus dem Regierungslager gegen Meloni gestimmt haben. Eine 500.000 Kinder in Europa ist nicht geimpft. Das berichtet die Weltgesundheitsorganisation WHO. Am meisten ungeimpfte Kinder gäbe es in Konfliktregionen. Wegen Falschinformationen steige aber auch die Impfskepsis, sagt die WHO. Im Eisacktal wird das Stromnetz erneuert. Damit soll die Stromversorgung der Bahnstrecke besser und das Stromnetz insgesamt sicherer werden. Der italienische Stromnetzbetreiber Terna wird dafür Freileitungen und Masten abreißen. Teile der Pläne wurden nun veröffentlicht.
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3: Wir schauen jetzt auch auf die Mebo mit Dominik Reich um 8:40.
4: In Fahrtrichtung Meran, 2 Kilometer Stau zwischen Eppan und Derlan. Nach einem Unfall gestern Abend wird heute noch aufgeräumt, abgeschleppt, die Leitplanke repariert. In Fahrtrichtung Bozen geht es mittlerweile wieder ganz gut weiter. Etwas länger dauert es im Berufsverkehr heute. In unseren Städten, in Meran zum Beispiel, bei der Stadtzufahrt von Passaier kommend, bei der Thermenunterführung und in der Biavestraße. In Bozen besonders rund um die Meraner Kreuz. Zum Beispiel. In circa einer Stunde startet Etappe Nummer 3 des Giro delle Dolomiti Radrennen. Von der Messe in Bozen weg geht's über die Claudia-Augusta-Straße und den Verdi-Platz weiter auf die Rittnerstraße. Zieleinfahrt ist geplant um 11.30 Uhr in Klomstein in der Sportzone. Eine längere Sperre gibt es auf der Rittnerstraße ab 9.45 Uhr bis ca. 11.45 Uhr zwischen Rentsch und Kreuzung Oberbozen. Und ein Hinweis noch für Meran, die Theaterbrücke, der Theaterplatz sind voll gesperrt, es wird asphaltiert. Morgen um 6 Uhr in der Früh wird dann wieder alles normal geöffnet.
5: Gute Fahrt. 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
4: Die Sonne setzt sich jetzt vom Finchgau her immer besser durch. Bis in den Nachmittag hinein bleibt es recht sonnig und heiß bei 28 bis 33 Grad. Dann sind wieder ein paar Gewitterzellen unterwegs im Land. Jetzt messen wir in Farn 19 Grad, in Burgai 16, in Covara 12 und in Welschnofen 14 Grad.
3: Du weißt schon, was heute ist?
4: Nein.
3: Der Tag des Teilens.
4: Ah.
3: Also wenn es später regnet, teilen wir uns den Regenschirm, okay, Dominik?
4: Dann werde ich doch lieber nass.

Dann der Winkler hier, 9:30. Guten Morgen. 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Sie kennen das Spiel, gell? Einfach drei Hits aussuchen, die oder der Schnellste sein beim Anrufen. 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Wie wär's mit Hit Nummer 1? Der neue von Smile Smith. Avicii, Hit Nummer 2. Hit 3, Eros Ramazzotti.

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0: Mit Südtirol 1 sofort informiert, wenn es passiert. Dominik Reich nach Bruneck, gell?
9: Ein Unfall ist passiert. Beim Kreisverkehr Höhe Senni hat ein Lastwagen viele Mineralwasserflaschen, Kisten verloren. Die liegen verteilt auf der Straße beim Kreisverkehr. Es staut in allen Fahrtrichtungen. Einsatzkräfte sind informiert. Bitte fahren Sie besonders vorsichtig. Wir halten Sie natürlich auf dem Laufenden. Das Ganze dauert jetzt natürlich länger. Achtung, Unfall in Bruneck beim Kreisverkehr bei der Senni.
0: 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Gleich Viertel vor 9.

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2: Jetzt unser Nachrichten-Update. Es ist 10 vor 9.
3: Handy- und Gaming-Sucht Behandlungen deutlich angestiegen. Landesrat Achammer fordert für Schule Geld von Südtirols Wirtschaft. Und es wird sonniger, am Nachmittag dann wieder gewittrig. Ich bin Marlies Winkler, guten Morgen.
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3: Immer mehr junge Südtirolerinnen und Südtiroler lassen sich behandeln, weil sie Handy- oder Gaming-süchtig sind. In den letzten 5 Jahren sind die Behandlungen deswegen um 70% angestiegen. Das berichtet der Verein Young Hands. Experten beobachten, viele Jugendliche und auch Erwachsene greifen sofort zum Smartphone, sobald es eine kurze Pause gibt. Ob beim Warten, Essen, Lernen oder auch mitten im Gespräch. Oft werden soziale Medien und Gaming auch genutzt, um Trauer, Stress oder Angst zu bewältigen. Young Hands sagt, wir müssten wieder lernen, Langeweile auszuhalten, denn sonst sinken Geduld, Frustrationstoleranz und Selbststeuerung. Bildungslandesrat Philipp Achammer erwartet sich finanzielle Unterstützung von der Südtiroler Wirtschaft. Das sagt er nach einem Treffen mit der Initiativgruppe Qualitätsmarke Bildung Südtirol. Dabei ging es darum, wie die Zukunft des Bildungswesens ausschauen kann und was gegen den Lehrkräftemangel getan werden kann. Achammer sagt, das Personalproblem könne die Schule nicht allein schultern und er verweist auf Förderprojekte im Ausland. In Deutschland etwa bezahlen private Geldgeber Vorbereitungskurse für Kindergartenkinder mit Defiziten. Ministerpräsidentin Meloni hat bei der geplanten Reform des Wahlrechts im Parlament eine wichtige Niederlage erlitten. Sie wollte Vorzugsstimmen wieder einführen, ist damit aber

0: ganz knapp abgeblitzt. 187 waren dafür, 188 dagegen. Die Niederlage ist brisant, weil Melonis Koalitionspartner zuvor ihre Unterstützung zugesagt hatten. Das Ergebnis deutet darauf hin, dass auch Abgeordnete aus Melonis Lager gegen sie gestimmt haben. Die Opposition applaudierte und einige forderten sogar Melonis Rücktritt. Sie werfen ihr vor, das Wahlgesetz zu ihren Gunsten verändern zu wollen. US-Präsident Trump droht dem Iran wieder mit Angriffen. Nächste Woche würden alle Kraftwerke und Brücken zerstört. Es sei denn, der Iran würde an den Verhandlungstisch kommen und verhandeln, das sagt Trump in einem Interview mit dem US-Sender Fox News. Arne Bench berichtet aus Teheran.
1: Schon im April hatte Trump dem Iran mit Vernichtung gedroht. Damals lenkte die Führung in Teheran ein und beide Kriegsparteien vereinbarten eine Waffenruhe. Heute dagegen sind die Fronten verhärtet. Auch das iranische Militär scheint bereit, größere Risiken einzugehen, um seine Kontrolle über die Straße von Hormuz zu sichern. Experten warnen deshalb, der Krieg könnte erneut mehrere Wochen dauern. Damit wächst die Sorge vor einer weiteren Eskalation in der gesamten Region.
0: Viele Kinder in Europa sind nicht geimpft. Die Weltgesundheitsorganisation WHO spricht von mehr als 500.000 Kinder in der Europaregion. Dazu zählen neben der EU auch Länder wie die Türkei oder Russland. Am meisten ungeimpfte Kinder gäbe es in Konfliktregionen. Die WHO ist aber auch besorgt, weil einige in Europa impfskeptisch sind wegen Falschinformationen über eventuelle Risiken. Dabei hätten Impfungen in den letzten 50 Jahren 150 Millionen Menschenleben gerettet, so die WHO. Und langsam setzt sich verbreitet die Sonne durch. Wie es mit dem Wetter weitergeht, hören Sie gleich.
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14: Die Sonne gibt schon wieder Vollgas mit Dominik Reich um 5 vor 9.
15: Ja, sie schiebt immer öfter Wolken zur Seite. Jetzt bis in den Nachmittag hinein schlägt die Sonne sich ganz gut. Dann brauen sich wieder Gewitterzellen zusammen. Die Temperaturen steigen auf 28 bis 33 Grad. Marling meldet jetzt 21 Grad, Ayers 18, Franzensfeste 17 und Doblak 15 Grad. Morgen wird es stabiler, der erste richtig sonnige Tag in dieser Woche, meist ohne Gewitter.
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15: In Bruneck kommt es zu Verzögerungen beim Kreisverkehr Senni. Ein Laster hat viele Kisten Mineralwasser verloren. Es geht nur langsam weiter. Staut in allen Richtungen zurück. Die Aufräumarbeiten laufen. Unfall auf der Mevo in Fahrtrichtung Miran zwischen Derlan und Filbian. Zwei Autos und ein Motorrad sind involviert, laut Südtirol 1 hören. Sie stehen mittlerweile in der Haltebucht. Die Polizei ist da. Um 9:30 startet der Giro delle Dolomiti in Bozen bei der Messe. Rauf auf den Ritten geht's. Zieleinfahrt ist gegen 11.30 Uhr in Klomstein in der Sportzone. Die Rittnerstraße wird ab 9.45 Uhr gesperrt für 2 Stunden zwischen Rentsch und Oberbozen. Wir halten Sie auf dem Laufenden. Von der Brennerautobahn werden uns keine Wartezeiten gemeldet. Eine sichere Fahrt.
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14: Sommerzeit ist Aperitivo-Zeit und ja, da tut sich was bei uns im Land. Wir Südtiroler greifen immer mehr zur alkoholfreien Variante. Hören wir in 20 Minuten. Jetzt aber erstmal eine Runde Kaffee mit Ray Garvey und K-Pop.

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0: 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Südtirol 1, 3 nach 9. Gleich wieder mit Südtirols bester Musikmix. Wobei hier jetzt eine Meranerin das Sagen hat. Rosmarie Fritz, guten Morgen.
1: Ja, guten Morgen nach Bozen. Hallo.
0: Ja, du strahlst ja mehr als die Sonne hier.
1: Ja, hallo, ja, allen Grund. Ich bin beim Zahnpacken, ich gehe jetzt in die Darme mit Einkornhandtuch natürlich.
0: Aha, dann sehen wir dich doch. Ganz gut, ganz groß, ganz rot, sehr schön.
1: Ja.
0: Und wir machen dich jetzt davor noch zu unserer Südtirol 1 Musikchefin, denn Arbeitskönigin passt nicht wirklich, gell?
1: Nein, nicht unbedingt. Saving klingt gut. Saving klingt sehr gut.
0: Du wünschst dir Miles Smith mit Drive Safe, dann Eros Ramazzotti, Sebastiano Canzone und One Republic Secrets, gell?
1: Genau.
0: Dazu kriegst du ein Südtirol 1 Sommerfan-Paket. Damit viel Spaß und am Ende deine Grüße.
1: Danke. In alle Urlaubsleitler.

0: Gleich Viertel nach neun. Schönen guten Morgen.
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0: Lange, gemütliche Sommertage. Eigentlich die perfekte Gelegenheit für einen entspannten Aperitivo. Auf Alkohol wird immer öfters verzichtet, auch bei uns in Südtirol. Peter Stoffner aus Klausen arbeitet selbst im Getränkehandel.
2: Man merkt es ganz klar in der Gastronomie und auch auf die Feste, wo ich teilweise ja selber in der Organisation bin, kriegt man das definitiv mit. Das kann verschiedene Faktoren haben. Früher mir sein Ausgang teilweise zweimal Wochenende, logisch, der Sonntag war hin und Heinztag, weil echt viele noch etwas dienen am Sonntag, wollen schauen, auf den Berg gehen, wollen arbeiten, für das Studium lernen, für die Schule lernen.
0: Ja, dazu kommen noch die strengen Kontrollen beim Autofahren. Bei den alkoholfreien Alternativen gibt es da einen ganz klaren Favoriten.
2: Ich würde sagen, ganz vorne steht logisch das alkoholfreie Bier. Also mit Abstand meiner Meinung nach. Und danach kommen gleich die alkoholfreien Aperitivi. Alkoholfreier Veneziano, alkoholfreier Hugo. Und dann verläuft sich das Ganze. Es gibt ja mittlerweile alkoholfreien Wein. Ganz schwieriger macht, so ehrlich. Und es gibt eigentlich alles.
0: Ja, klar macht dieser Trend auch bei den Bestellungen einen Unterschied.
2: Jetzt sage ich mal ein paar Feste, was man jedes Jahr hat. Da sieht man ja im Vergleich allem ungefähr, wie viel an das Jahr davor gebraucht. Und auf ein Jahr davor kann man es dann nochmal zurückrechnen. Also da gibt es Statistiken. Und logisch kauft man dementsprechend ein. Wenn ich sehe, ich habe das Jahr davor viel alkoholfreie Sachen gebraucht und bin fast nicht ausgekommen, dann schaue ich das Jahr noch mal ein bisschen mehr dazu zu tun.
0: Ja, Sie haben es gehört, Genuss für alle, auch ohne Alkohol, wird immer beliebter. Sie hören Südtirol 1, gleich mit Alex Warner und Bruno Mars.
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2: 9:30. Schönen guten Morgen, ich bin Dominik Reich. Den längsten Stau haben wir jetzt im Burggrafenamt. Stau auf der Passaira Staatsstraße, talauswärts zwischen Kurns und Meran. Das Stauende liegt beim Eichenhof. In Meran sind heute Theaterbrücke und Theaterplatz voll gesperrt wegen Asphaltierungsarbeiten. Weichen Sie in Fahrtrichtung Bozen auch am besten über die Umfahrung über Trautmannsdorf aus, meiden Sie das Stadtzentrum von Meran. Morgen ab 6 Uhr in der Früh wird der Theaterplatz wieder geöffnet. Los geht's für die Radler des Giro delle Dolomiti. In diesen Minuten in Bozen bei der Messe. Gesperrt wird die Strecke über die Claudia-Augusta-Straße, Romstraße, Verdi-Platz und dann geht's weiter auf die Rittnerstraße. Die Straßen in Bozen sind immer nur so lange gesperrt, bis der Tross durch ist. Die Rittnerstraße zwischen Rentsch und Abzweigung Oberbozen wird gesperrt von 9.45 Uhr für 2 Stunden lang. Zieleinfahrt ist voraussichtlich um 11:30 in Klobenstein in der Sportzone.
0: Gute Fahrt. 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
2: Ja, so ganz perfekt ist das Wetter heute nicht. Wolken sind schon immer wieder aufdringlich. Bis in den Nachmittag hinein kommt aber schon ein bisschen was an Sonnenschein zusammen. Dann übernehmen immer wieder Gewitter. Die Temperaturen klettern auf 28 bis 33 Grad. Der Donnerstagmorgen zuverlässiger. Es wird sonnig, Gewitter bleiben meistens aus. Aktuell messen wir in Deutschenhofen 16 Grad, in Genesien 18, in Sarns 20 und in Mühlen in Taufers 17 Grad.

0: Nur noch ein genialer Song, Toto und Africa.
1: Das war's. 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
0: 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Ganz Südtirol im Fußballfieber. Im frühen Frühquiz gewinnt heute Stefanie aus Lana. Wer spielt heute Abend im WM-Halbfinale?
2: Argentinien gegen England.
0: Schau, das Land applaudiert. Bravo, Stefanie.
2: Okay.
0: Bei Anruf Tor. Die nächsten beiden VIP-Tickets gehen nach Fintel zu Sarah.
2: Tor.
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2: Ja.
0: Schon deswegen. 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

0: Südtirol 1 hier und gleich wieder Südtirols bester Musikmix mit Holly Humberstone. Zuerst aber die Nachrichten. Es ist 10 vor 10.
1: Landschaftsschutzgebiet AVS appelliert an Sterzinger Stadtrat. Gesperrte Unterführung, Gemeinde Bozen will Verkehrsprobleme mindern. Und Sonne und Wolken wechseln sich ab. Ich bin Marlies Winkler, schönen Vormittag.
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1: Der Alpenverein im Wipptal appelliert an den Stadtrat von Sterzing. Der AVS befürchtet, dass das Landschaftsschutzgebiet Walming aufgeweicht wird. Das ist ein versteckt gelegenes Tal im Norden des Roskopfs. Dieses Gebiet könnte nun erschlossen werden, weil die Gemeinde plant, die Skigebiete von Roskopf und Ladurns miteinander zu verbinden. Und das sieht der AVS kritisch. Man sehe die Auswüchse des Übertourismus in den anderen Tälern. Und der AVS fragt sich, ob es solche Entwicklungen auch im Wipptal braucht. Kurzfristige wirtschaftliche Interessen dürften nicht den Vorrang vor dem Erhalt von langfristigen Naturwerten haben, sagt der AVS. Wie wichtig einzelne Knotenpunkte für den Verkehr sein können, zeigt eine Sperre in Bozen. Seit Montag ist die Unterführung in der Trientner Straße zu, weil dort der Eisenbahntunnel gebaut wird. Deswegen ist es schon zu Verkehrsproblemen gekommen und der Stadtrat will deswegen dagegen lenken. Am Verdiplatz wird eine Anzeigetafel installiert, die Ausweichsrouten anzeigen soll. Und an der Abfahrt von der Innsbrucker Straße soll es eine intelligente Ampelanlage geben, die Staus verhindern soll. Und zu Stoßzeiten wird die Ortspolizei den Fußgänger und

0: Radfahrerüberweg bei der Rombrücke sichern. Die italienische Regierung hat einen Gesetzentwurf beschlossen, um der Jugendkriminalität vorzubeugen. Unter anderem soll der sogenannte präventive Polizeigewahrsam auch gegen Minderjährige angewendet werden können. Und zwar, wenn die Polizei bei Kontrollen den Eindruck hat, dass die Jugendlichen eine Gefahr für die öffentliche Sicherheit darstellen, weil sie zum Beispiel Waffen oder gefährliche Gegenstände mitführen. Außerdem soll die Polizei Aufenthaltsverbote verhängen können, wenn sich Personen in Ausgehvierteln in Gruppen aufhalten. US-Präsident Trump droht dem Iran wieder mit Angriffen. Nächste Woche würden alle Kraftwerke und Brücken zerstört, es sei denn, der Iran würde an den Verhandlungstisch kommen und verhandeln, sagt Trump. Auch das Militär im Iran scheint bereit, größere Risiken einzugehen, um seine Kontrolle über die Straße von Hormuz zu sichern. Experten warnen deshalb und sagen, der Krieg könnte erneut mehrere Wochen dauern. Die Verbraucherschutzorganisation Foodwatch hat wieder ihren Negativpreis, den goldenen Windbeutel, vergeben. Diesmal geht der Preis für die dreisteste Werbelüge des Jahres an den Nahrungsergänzungsmittelsaft von LaVita. Der Saft stehe beispielhaft für die Abzocke mit irreführenden Gesundheitsversprechen, sagt Foodwatch. Der Saft bestehe zu 70% aus Fruchtsaftkonzentrat und die Vitamine darin seien teilweise überdosiert. Dazu komme der hohe Preis. Ein Liter des Safts kostet satte 100 Euro. Ja, Sonne und Wolken wechseln sich teilweise noch ab. Wie es mit dem Wetter weitergeht, hören Sie gleich.
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10: Ja, ganz so rund läuft's heute nicht für die Sonne. Dominik Reich.
11: Ja, die Wolken stören und sticheln heute immer wieder. Es geht hin und her zwischen Sonne und Wolken bis in den Nachmittag hinein. Dann gewittert's auch wieder aufs Land verteilt stellenweise. Es wird aber trotzdem heiß bei 28 bis 33 Grad. Jetzt messen wir in Langdaufers 13 Grad, in Pitsch 14, in Xies 15 und in St. Walburg 18 Grad. Morgen Sonne auf die 1, meist nur schön Wetterwolken mit dabei. Und es wird heißer mit bis zu 35 Grad.
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11: Achtung, größeres Plastikteil auf der Mebo in Fahrtrichtung Meran zwischen Eppern und Erlan. Wahrscheinlich der Teil eines Radkastens bei einem Auto abgebrochen. Das Teil liegt mitten auf der Fahrbahn. Gefährlich. Straßendienst haben wir gerade angerufen. Achtung, Plastikteil circa einen halben Meter lang auf der Mebo in Fahrtrichtung Meran zwischen Eppern und Erlan. Viel Zeitverlust auf dem Weg von Passaia nach Meran. Jetzt Stau auf der Staatsstraße ab Fineletal. In Meran sind heute Theaterplatz und Theaterbrücke komplett gesperrt. Es wird geteert. Umleitung geht über die Piave-Straße. Auch dort steht alles. Genauso in der Petrarca-Straße Richtung Bahnhof rüber Kolonne. Stau gibt es auch rund um die Tiroler Kreuzung Richtung Passaia rein und von Dorf Tirol kommend. Morgen in der Früh ab 6 Uhr ist der Theaterplatz dann wieder geöffnet. Der Giro delle Dolomiti ist gerade unterwegs. Zwischen Bozen Süd und Einfahrt Rittnerstraße entlang dieser Strecke kommst zu Staus. Gesperrt ist die Rittnerstraße zwischen Rentsch und Oberbozen bis 11.45 Uhr. Ziel ist heute die Sportzone in Klobenstein. Auf der Arntaler Staatsstraße wird asphaltiert. Zwischen Uttenheim und Mühlen in Daufers kommt es in beiden Fahrtrichtungen immer wieder zu Wartezeiten. Auf der Pustertaler Staatsstraße stockt es wieder in beiden Fahrtrichtungen wegen Überlastung zwischen St. Sigmund und St. Lorenzen bei der Ortsdurchfahrt von Kirns. Grünes Licht von der Brennerautobahn, sichere Fahrt.
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10: Volle Kanne fokussiert, konzentriert, ja, nichts darf schief gehen, in die Hose gehen. Ach gern. Jetzt machen Sie sich mal ein bisschen locker. So angespannt geht sowieso nichts voran. Wenn Sie sich zu viel in etwas reinsteigern, wird sowieso nicht perfekt. Also ganz gelassen gechillt durch diesen Arbeitstag. Jetzt mit drei Entspannungshits nonstop. Einen feinen Mittag.

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0: Schönen Mittwochvormittag. Zoe Wies und gleich Lady Gaga.
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0: Der Ausblick hier, ein Träumchen. Ja, wie gemahlen, wir sind bei Karl Innerhofer in Algund beim Meraner Höhenweg.
2: Schönen guten Morgen da von Weitalm. Ja, das haben wir schon fast gesehen, ja, muss ich sagen. Also ich komme ja mit dem Kochbleft Richtung Weitalm ein und bald mal oben umkommt. Da sieht man von Rosengarten das ganze Panorama übers Etschtal bis in der Ortlergruppe ein und vorhin, weil wir ja in Naturpark Dechselgruppe mehr oder weniger mittel drin sein, sehen wir ja für der Zielspitze über den Zigot bis auf die Mutspitze eigentlich alles. Ja, wir sind sehr, sehr zufrieden.
0: Und das Wetter zum Aussicht genießen eigentlich auch tipptopp.
2: Das Wetter passt richtig gut. In der Früh ist ein kleiner Schauer durchgezogen. Deswegen haben wir jetzt auch richtig ungenehme Temperaturen da auf der Alm da. Ich sehe, jetzt ist alles aufgerissen, auch über den ganzen Netzstall. Und jetzt freuen wir uns einfach auf einen schönen Tag.
0: Ja, super. Karl, du hast schon gesagt, ganz gemütlich mit dem Korblift zu euch hoch. Ja, und dann geht noch viel. Eine längere Flottetour, die du uns empfehlen kannst?
2: Ja, wir sind natürlich um die Spanzer Seen ja als Ausgangspunkt da. Und dann kann man die ganze Runde machen über das Hochganghaus. Hochgangsschachte zu den Spanzer Seen ein und über die Taufenschachte zurück. Da haben wir noch schon eine 6 bis 7 Stunden Gehzeit. Das ist natürlich eine wunderschöne Tour.
0: Ja, immer mehr deutsche Gäste sind unterwegs, hast du mir erst erzählt. Vielleicht auch jetzt, wenn sie raus sind bei der WM?
2: Ja, heim waren sie ja schon länger unterwegs. Sie sind schon länger daheim. Sie könnten auch schon wieder braun sein für der Sonne. Nein, Spaß beiseite. Wir sind natürlich allen froh, wenn sie bei uns da kommen. Und ich glaube, das Thema Fußball, ich spiele Deutschen schon eine Weile her. Aber jetzt wird es noch richtig spannend. Wir haben in der Halbfinale und Finale vorhin. Und wir schauen natürlich auch ein bisschen mit.
0: Ja, danke, Karl, für einen netten Ratschau. Gute Arbeit am Abend, dann ein schönes Spiel und eine erfolgreiche Woche noch.
2: Ja, wünsche Ihnen alle auch eine ganz schöne Woche und genießt eure Zeit im Sommer. Danke nochmal.
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0: Robbie Williams, Feel aus Südtirol 1. Und gleich Michael Patrick Kelly. Run Free aus seinem Album Traces. Ja, da hat er wirklich viel Leidenschaft, Arbeit und vor allem auch Zeit reingesteckt.
1: Es dauert Jahre, ja. Also ich habe für dieses Album, glaube ich, insgesamt 2,5 Jahre gebraucht. 1,5 Jahre habe ich Songs geschrieben, über 100 Songs. Und daraus habe ich 13 dann wirklich ausführlich produziert. Da haben wir 4-5 Monate in London, in Studios in London und in Berlin im Hansa-Studio aufgenommen. Ja, und das ganze Visuelle, also die Videos, das ist für mich auch Kunst. Und deswegen engagiere ich mich da auch mit Co-Regie und Art Directing.
0: Ja, puh, nicht schlecht. Ein echtes Meisterwerk, das ganze Album. Und eben auch der Hit Run Free. Wenn Sie dranbleiben in voller Länge, gleich hier bei uns.
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0: Michael Patrick Kelly und ich bin Anna Schmienbacher. Cool, dass Sie uns begleiten hier auf Südtirol 1. Ja, was für ein Spiel gestern. WM-Halbfinale, Spanien gegen Frankreich. Haben Sie es auch mitverfolgt? Ja, gell, es gibt die einen.
1: Na, ich hasse Fußball.
0: Und die anderen. Ja, ganz genau. Die jetzt hundslet sein, weil sie nicht vom Fernseher weggekommen sind. Ja, ich habe es auch geschaut. Mega spannend. Aber ja, heute merke ich es auch. Die Augenlider, die sind ganz schön schwer. Die Lust zum Arbeiten, naja, nicht ganz auf 100%. Aber gemeinsam schaffen wir das schon. Also wir schaffen gemeinsam sowieso immer alles. Wir können hier ja Musik einschalten, die ordentlich Pep hat und uns wachrüttelt. Also viel Erfolg jetzt bei der Arbeit und später nächste Runde, gell? Heute wieder Halbfinale. Argentinien gegen England.

0: Hallo Südtirol, es ist 10:30.
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0: Happig, happig, heute die Strecke Passaia-Meran, Dominik Reich.
2: Stau zwischen Kurns und Merantal auswärts ab dem Finnele-Tal auf der Passaierer Staatsstraße. Stau auch taleinwärts und von Dorftirol kommend bei der Dorftiroler Kreuzung. In Meran ist der Theaterplatz heute komplett gesperrt wegen Asphaltierungsarbeiten. Auch im Meraner Zentrum stockt es in der Biave-Straße und Betracker-Straße. Auf der Rittnerstraße gibt es eine Sperre, der Giro delle Dolomiti, gerade bei Unterplatten unterwegs. Bis Oberbozen gibt es eine Sperre. Voraussichtlich bis 11.45 Uhr. Wir geben Bescheid, sobald die Straße wieder geöffnet wird. Baustellensong für Wartezeiten. Nördlich von Weidbruck auf der Brenner Staatsstraße. Zwischen Farn und Kreuzung einfach Pustertal, auch auf der Brenner Staatsstraße. Auf der Haflinger Straße unterhalb St. Kathrein. Und auf der Arntaler Staatsstraße in beiden Fahrtrichtungen zwischen Uttenheim und Mühlen in Daufers. Überlastet ist die Pustertaler Staatsstraße in Fahrtrichtung Bonneck zwischen St. Sigmund und Kienz und zwischen Bonneck und Bercha. Auf der Brenner Autobahn kommt es auch zu kurzen Verzögerungen in beiden Fahrtrichtungen zwischen Innsbruck und Schönberg.
3: Gute Fahrt. 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
2: Viel Sonne, schön Wetterwolken, bis zu 35 Grad. Perfektes Badewetter genießen wir morgen. Heute so ein bisschen durchwachsen, immer wieder schieben sich Wolken vor die Sonne. Hat aber auch sein Gutes, es ist noch nicht so heiß. Noch jedenfalls. Später gibt es dann doch 28 bis 33 Grad heute. Aktuell meldet Sulden 14 Grad, Antholz-Obertal 15, Ridnaun 16 und Vilnius 17 Grad.
0: Ja, perfekt. Dann heute mal so ein richtiger Couchtag.

0: 1 mit Robin Schulz und ich bin Anna Schmienbacher. In unserer Politikerküche, ja, da brodelt es wieder mal. Ernst Brenner jetzt bei der SVP, der neue Landeshauptmann. Ja, was ist denn da passiert? Gleich eine neue Comedy-Folge, damit es bei der Arbeit nicht ganz so trocken hergeht. Nur kurz dranbleiben.
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0: Einen feinen Vormittag. Er ist wieder da und so möchte gern Politiker. Ja, er will komme, was wolle, an die Spitze.
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15: Ja, grüß dich, da ist wieder der Ernst Brenner, Enker, Hose ist der nächste Landeshauptmann.
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15: Ja, weil die Vertreter der internationalen Politik, die haben jetzt vor lauter Hitzen angerotzt zusammen einen Bergurlaub gemacht. Die haben in der Türkei zusammen den NATO-Gipfel bestiegen. Nein, aber bei uns hingegen geht's umfragenmäßig heiß her. Also laut einer Umfrage werden die Leitln bei den nächsten Wahlen echt wieder alle die SVP wählen. Und vor allem aber will anscheinend niemand mehr die kleinen Einmannparteien wählen. Das finde ich jetzt politisch bedenklich. Weil, wie es wisst, bin ich ja der Präsident, Sekretär, Schatzmeister und auch einziges Mitglied der demokratischen Ernst-Brenner-Partei, kurz DEP. Und wenn du jetzt keiner mehr die kleinen wählt, an immer gedenkt, kandidiere ich vielleicht besser nicht für die SVP, gell? Ja, bin ich gleich heute nach Bozen und hab mit dem Sekretär da von der SVP geredet, hab ich gesagt, bärigen Sitz hab ich da, Leute, wenn's einer wie ein Dreckig, den müsst man wieder einmal edelweiseln. Hat er nicht witzig gefunden. Naja, dann habe ich gesagt, ja wurscht, jedenfalls, der Arno will ja jetzt beim nächsten Mal nicht mehr. Also ich war Enker, neuer Landeshauptmann-Kandidat. Ha? Hat er mich umgeschaut und gesagt, ja, seien Sie jetzt völlig übergeschnappt. Sag ich, wieso? Ist eine Voraussetzung. Ja, also, wenn mich die SVP nicht nimmt, dann merkt sich halt bei den nächsten Wahlen Depp wählen, also Ernst Brenner. Und damit Südtirol zuerst.
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0: Jawohl, Dancen mit Michael Jackson und gleich Taylor Swift. Zuerst aber noch ab in die Nachrichtenredaktion. Es ist 10 vor 11.
1: Wildvögel in Rucksack, drei Männer angezeigt. AVS warnt vor Erschließung von Valming am Rosskopf. Um Sonne und Wolken wechseln sich ab. Ich bin Marlies Winkler, schönen Vormittag.
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1: Nest- und Vogelräuber sind in Südtirol immer wieder ein Problem. Nun sind wieder welche aufgeflogen, dieses Mal in Auer. Die Carabinieri haben einen Hinweis aus der Bevölkerung erhalten und daraufhin das Auto der Verdächtigen kontrolliert. Es handelt sich um drei junge Männer aus der Provinz Bergamo. In einem Rucksack haben die Beamten schließlich drei kleine lebende Wildvögel gefunden. Die drei Insassen haben deshalb eine Anzeige kassiert wegen unerlaubter Haltung von geschützten Wildvögeln. Und die drei Vöglein sind wieder in die Natur entlassen worden. Der AVS im Wiebtal appelliert an den Stadtrat von Sterzing. Der Alpenverein befürchtet, dass das Landschaftsschutzgebiet Valming aufgeweicht wird. Das ist ein versteckt gelegenes Tal am Rosskopf. Dieses Gebiet könnte nun erschlossen werden, weil die Gemeinde plant, die Skigebiete von Rosskopf und Ladurns miteinander zu verbinden. Und das sieht der AVS kritisch. Man sehe die Auswüchse des Übertourismus in den anderen Tälern und der AVS fragt sich, ob es solche Entwicklungen auch im Wiebtal brauche. Kurzfristig wirtschaftliche Interessen dürften nicht vor dem Erhalt von Natur stehen, sagt der AVS. Die Sperre der Unterführung in der Trientnerstraße von Bozen sorgt für Verkehrsprobleme. Die Gemeinde will deshalb dagegen lenken. Am Verdiplatz wird eine Anzeigetafel installiert, die Ausweichsrouten anzeigen soll. Und an der Abfahrt von der Innsbrucker Straße soll eine intelligente Ampelanlage Staus verhindern. Und zu Stoßzeiten wird die Ortspolizei den Fußgänger- und Radfahrerüberweg bei der Rombrücke sichern. Die Unterführung ist seit Montag zu, weil dort der neue Eisenbahntunnel gebaut wird. Die italienische Regierung hat einen Gesetzentwurf beschlossen, um der Jugendkriminalität vorzubeugen. Unter anderem soll der sogenannte präventive Polizeigewahrsam auch gegen Minderjährige angewendet werden können. Und zwar, wenn die Polizei

0: bei Kontrollen den Eindruck hat, dass die Jugendlichen eine Gefahr für die öffentliche Sicherheit darstellen, weil sie zum Beispiel Waffen oder gefährliche Gegenstände mitführen. Außerdem soll die Polizei Aufenthaltsverbote verhängen können, wenn sich Personen in Ausgehvierteln in Gruppen aufhalten. Die Verbraucherschutzorganisation Foodwatch hat wieder ihren Negativpreis, den goldenen Windbeutel, vergeben. Diesmal geht er für die 30. Werbelüge des Jahres an den Nahrungsergänzungsmittelsaft von La Vita. Der stehe beispielhaft für die Abzocke mit irreführenden Gesundheitsversprechen, sagt Foodwatch. Der Saft bestehe zu 70% aus Fruchtsaftkonzentrat und die Vitamine darin seien teilweise überdosiert. Dazu kommen noch der hohe Preis. Ein Liter des Safts kostet satte 100 Euro. Und die Sonne hat sich noch nicht überall durchgesetzt. Mehr zum Wetter hören Sie gleich.
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7: Wir freuen uns schon mal auf den sonnigsten Tag der Woche. Morgen, Dominik Reich.
8: Viele Sonnenstrahlen von früh bis spät. Stabil, kaum mal ein Gewitter dabei. Hochsommer mit 28 bis 35 Grad. So glänzt der Donnerstagmorgen. Heute nicht so über drüber. Die Sonne kämpft immer wieder mit Wolken. Im Laufe des Nachmittags und Abends bilden sich auch wieder ein paar Gewitterzellen bei 28 bis 33 Grad. Gerade hat es in St. Veitin auf der Heide 16 Grad, in St. Martin in Thurn 18, in Seis 20 und in Sarntein 21 Grad.
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8: Vorsicht, Isoliermaterial auf der Sarntaler Staatsstraße, taleinwärts im zweiten Tunnel, melden uns Südtirol 1-Hörer. Bitte hier besonders aufpassen, Einsatzkräfte informieren wir. Geduldsprobe, Passaira Staatsstraße, talauswärts, Stau ab Dorftirol-Eich, also kurz nach dem Finele-Tal. Der Stau geht runter bis Miran, bis zur Thermenunterführung und Piavi-Straße. Im Zentrum wird der Theaterplatz asphaltiert und ist voll gesperrt bis morgen in der Früh ab 6 Uhr. Kolonne wird uns auch von der Umfahrung über Trautmannsdorf und in Sinich gemeldet. Baustellensong für Wartezeiten. Auf der Brenner Staatsstraße, einmal bei Weitbruck und bei Fahren. Auf der Arntaler Staatsstraße zwischen Mühlen in Daufers und Uttenheim. Das Radrennen Giro delle Dolomiti ist jetzt auf der Rittnerstraße zwischen Unterplatten und Unterrinn unterwegs. Die Straße ist noch eine knappe Stunde gesperrt bis 11.45 Uhr bis Weber im Moos. Das Ziel ist die Sportzone Klobenstein. Grünes Licht für die Brenner Autobahn. Gute Fahrt.
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7: Jawohl, Ampfiff für eine neue Runde, das Fußball-WM-Finale. Public Viewing der Spitzenklasse mit Drinks, Snack, leckerem Essen, einer LED-Wall. Ja, das gibt's alles auf unserer Funkhaus-Dachterrasse. Sie haben sich angemeldet, dann Handy bereithalten. Wir rufen gleich den nächsten Gewinner, die nächste Gewinnerin an. Ah ja, und nicht vergessen zu schreien, gell?
9: Yeah, yeah, doch, yeah, yeah, yeah!
7: Nach drei Hits nonstop.

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0: Radio. Summer Vibes mit Enrique Iglesias. Einen schönen Mittwoch.
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0: Ja, das wird fett am Sonntag, richtig flott. Gemeinsam das WM-Finale schauen mit allem, was dazugehört. Bier natürlich, leckeres Essen, eine spanische Paella, ein Riesenbildschirm. Fehlen nur noch Sie. Über die Südtirol 1-App anmelden und wenn wir Sie anrufen, jubeln. Richtig laut, Ihren besten Torjubel rauskreischen am besten. Wir probieren es jetzt mit dem nächsten Gewinner, eben gezogen Peter Blank aus Lana. Ja, mal schauen, ob er rangeht.
2: Jawohl,
0: Peter, mega! Finale, du bist dabei!
2: Perfekt, ja, super, ich freue mich voll, das ist schon cool, das ist geil. Super, super, super, danke vielmals.
0: Ja, mega, für welche Mannschaft drückst du die Daumen?
2: Spanien.
0: Perfekt, also mega, dass die gestern weitergekommen sind, oder?
2: Ja, wunderbar, perfekt, ja, war ein super Spiel gestern, schon geschaut, cool, cool. Vielen, vielen Dank, ich
0: ja, mega. Voll. Ja, und Peter, hast du ein passendes Outfit, hast du ein Spanien-Trikot?
2: Das Trikot, ja, wenn es noch passt vom letzten Europa-Ding mal, muss ich absolut noch gehen. Aber es ist zwar Fahnen, habe ich mit, die Tröte auch, also Vollgas.
0: Also die Stimmung ist da, dann freuen wir uns auf den Sonntag.
2: Jawohl, vielen lieben Dank.
0: Noch gibt es ein paar glückliche Gewinner hier bei uns, also Augen und Ohren offen halten. 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

0: Ja, ganz entspannter Vormittag. Fein, dass Sie da sind.
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0: Die Princess of Pop, eine der erfolgreichsten Pop-Ikonen der Geschichte, Britney Spears. Heute unser Flashback. Ja, wir kennen sie alle von Hold Me Closer zum Beispiel, Toxic oder auch Baby One.

Naja, sie hält 13 Guinness World Rekorde, einen Grammy und einen Stern auf dem Hollywood Walk of Fame. Und deshalb hat sie sich auch einen Platz in unseren 2000er verdient. Gleich mit ihrem Hit Lucky.

0: wenn sie nur ganz ein bisschen dranbleiben.
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0: Michael Schulze, 5 a.m. auf Südtirol 1, grüß dich. Und ja, der Michael, der hat's verstanden. Musik, besonders Radio hören, tut der Seele einfach nur gut.
1: Also wenn ich privat wirklich mal mir was Gutes tun möchte und mir was anmache, dann sind es meist sehr ruhige Sachen, so Alternative Folk-mäßige, Ben Howard, Bon Iver, also sowas, wo man so richtig so eintaucht. So, ne? Das brauche ich dann ab und zu, und wenn ich jetzt irgendwie was nur so zum Nebenbei und irgendwie gute Laune, so, dann mache ich wirklich einfach gerne auch beim Autofahren Radio an, weil das ist irgendwie, das ist einfach irgendwie angenehm, so das nebenbei schön laufen zu lassen. Und dann kriegst du natürlich auch so die wichtigsten Nachrichten irgendwie dazu, das finde ich immer ganz cool.
0: Ja, hören Sie auf, Michael Schulte, immer Radio an, ob jetzt bei der Arbeit, im Auto. Wir bringen Sie gut durch den Tag. Tiffany Harris, jetzt für die nächste Verschnaufspause mit den Arbeitskollegen. Fein, dass Sie da sind. Südtirol 1 hier.

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2: Schönen Vormittag, es ist 11:30.
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2: 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Es geht zuerst ins Burggrafenamt mit Dominik Reich.
4: Stau auf der Passeirer Staatsstraße, talauswärts ab der Dorftiroler Geraden. Wegen der Sperre des Theaterplatzes in Meran. Dort wird geteert. Morgen in der Früh ab 6 Uhr wird wieder geöffnet. Längere Wartezeiten gibt es auch auf der Arntaler Staatsstraße wegen Asphaltierungsarbeiten zwischen Mühlen und Geis. Die Bustertaler Staatsstraße ist überlastet in Fahrtrichtung Innichen zwischen St. Sigmund und Kehrens und zwischen Bruneck und Bercha. Auf der Brenner Staatsstraße bei Weidbruck kommt es auch zu Wartezeiten. Es geht nur einspurig weiter, es werden Schutzzäune errichtet. Baustelle auch auf der Gadertaler Staatsstraße, es staut auswärts weit zurück zwischen Bickolein und Zwischenwasser. Auf der Brenner Autobahn südwärts stockt es wegen der Lueck-Baustelle zwischen Steinach und Nösslach und in beiden Fahrtrichtungen bei der Mautstelle Sterzing wegen Überlastung. Gesperrt noch rund eine Viertelstunde die Rittnerstraße. Das Radrennen Giro delle Dolomiti ist gerade zwischen Unterrinn und Klobenstein unterwegs. In der Sportzone Klobenstein befindet sich das Ziel.
5: Gute Fahrt. 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
4: Heute so lala, morgen ölala, viel Sonne, nur ein paar schöne Wetterwolken. Kaum Gewitter, bis zu 35 Grad, so wird der Donnerstagmorgen, also wirklich schönes Sommerwetter. Heute auf der wechselhaften Seite Sonne, Wolken, Gewitter und 28 bis 33 Grad. Aktuell messen wir in Rheinenthaufers 14 Grad, in Corvara 17, in Blaus 23 und in Siebeneich 26 Grad.
2: Und ölala geht's auch bei uns hier weiter mit der besten Musik. 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

0: Stimmung hier bei uns. Ja, der Sommer dreht ordentlich auf. Südtirol 1 mit mir, Anna Schwindbacher. Gestern Abend haben heftige Unwetter wieder ziemlich Schäden angerichtet. Ja, wie in Nals zum Beispiel. Da ist ein Baum umgestürzt und auf einen Bus gekracht. Von den Nachrichten Florian Scheringer.
1: Verletzt wurde ja glücklicherweise niemand. Aber einige Gemeinden hatten Unwetterwarnungen rausgegeben und ihre Bürger gewarnt, zu Hause zu bleiben und nicht mit dem Auto zu fahren. Aber wie ist das bei Bussen und Zügen? Können die ihre Fahrt unterbrechen, wenn es zu brenzlig wird, oder müssen sie immer fahren? Was Fachleute dazu sagen, das hören Sie gleich im Südtirol-Journal Mittagsmagazin.
0: Um 10 vor 12. 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Gerne einfach nur dranbleiben. Ich wünsche einen schönen Mittwoch.
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0: Tonight.
1: Fun auf Südtirol 1. Fein, dass Sie da sind. Und jetzt eine Viertelstunde lang, 15 Minuten lang, top informiert. Es ist 10 vor 12.
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3: Guten Tag, ich bin Florian Scheringer. Finanzspritze aus der Wirtschaft, wie die Schule an mehr Geld kommen will. Baum trifft Bus, warum Öffis bei Gewittern meistens trotzdem fahren. In der Schule muss sich etwas tun und Landesrat Philipp Achammer fordert dafür die Unterstützung der Wirtschaft. Es braucht mehr Integrationslehrpersonen, zusätzliche Schulpsychologen und Pädagogen. Es braucht Förderprojekte für Kinder mit Defiziten und speziell Sprachkurse. Die Schule allein, sagt Achammer, könne sich das aber nicht leisten. Wilhelm Schatzer, Private sollen mitzahlen.
4: Ja, Landesrat Achammer begründet seine Idee damit, dass Südtirols Wirtschaft viele Arbeitskräfte aus dem Ausland braucht. Jetzt schon und in den kommenden Jahren noch viel mehr. Und mit der Einwanderung sind auch Probleme verbunden, die auf die Schule abgewälzt werden. Deshalb fordert er die Mithilfe der Wirtschaft.
5: In den nächsten 10 Jahren werden 30.000 Arbeitskräfte fehlen. Das heißt, es wird noch mehr Arbeitskräfte von außen geben und es wird noch mehr an Last der Integration, der sprachlichen Integration auch da sein. Und da soll, da muss die Wirtschaft auch ihren Beitrag leisten. Das ist übrigens auch in anderen Gebieten so, dass es in verschiedenen Formen, ob es Stiftungen sind, ob es Finanzierung von Projekten sind, der sprachlichen Frühförderung oder was auch immer. Aber wir haben bereits einen ersten Tisch gehabt mit der Wirtschaft und haben gesagt, ihr müsst was tun.
4: Und was antwortet Südtirols Wirtschaft? Undenkbar ist es nicht, dass Unternehmen mitzahlen, sagt Federico Giudice Andrea. Er war Präsident vom Wirtschaftsring und vom Unternehmerverband und ist jetzt Uni-Präsident.
6: Die Wirtschaft ist, glaube ich, prinzipiell einverstanden, da solche Projekte zu unterstützen. Wie gesagt wurde, es ist für die Wirtschaft wichtig, Arbeitskräfte sind ganz wichtig, also unter Mangel an Fachkräften und allgemein an Arbeitskräften ist effektiv sehr stark und ich bin überzeugt, dass man da sehr wohl mit den Unternehmern sprechen kann, speziell größere Unternehmen sind da sicher noch auch sensibler, aber allgemein, Schule ist für Unternehmen wichtig.
4: Es wäre ein klares Signal von Seiten der Wirtschaft, sagt auch Andrea Berger, Oberschullehrerin im Finchgau und Sprecherin der Lehrerinitiativgruppe Qualitätsmarke Bildung. Damit würde die Wirtschaft Verantwortung übernehmen für die ausländischen Arbeitskräfte, die sie braucht.
7: Wenn private Geldgeber Schule unterstützen oder das Bildungsressort unterstützen, ist das gut. Ich denke aber, das System, wie wir das dann umsetzen, wird das Bildungsressort müssen sich überlegen und die Lösungen müssen mit der Schule umgesetzt werden.
4: Und zwar schnell. Andrea Berger ist ungeduldig. Integrations- und Förderprojekte müssen sofort kommen. Landesrat Achammer verspricht, das werde auch passieren.
3: Heute Abend soll's wieder krachen. Gewitter sind im Anmarsch. Schon bei den heftigen Unwettern gestern Abend ist in Nals ein großer Baum umgestürzt und direkt auf einem Linienbus gelandet. Das Dach wurde eingedrückt. Zum Glück wurde dabei niemand schwer verletzt. Es war nur der Fahrer im Bus. Zu dem Zeitpunkt hatte es eine Unwetterwarnung gegeben. Einige Gemeinden hatten ihre Bewohner auch aufgerufen, zu Hause zu bleiben.

0: und nicht mit dem Auto zu fahren. Die Busse sind aber trotzdem gefahren. Und das sei auch ganz normal, trotz Unwetterwarnung, sagt die Präsidentin des Busunternehmens SASA, Astrid Kofler.
1: Wir fahren normal weiter, solange keine Gefahr im Verzug ist. Nur wenn eine sichere Weiterfahrt nicht möglich ist, beispielsweise wegen gesperrter oder unpassierbaren Straßen, klärt die Fahrerin oder der Fahrer das unmittelbar mit unserer Leitstelle und die dann auch im Austausch mit Ordnungskräften oder dem Zivilschutz über Umleitung oder Unterbrechung entscheidet.
0: Alle Szenarien, wie den Vorfall in Nals, könne man aber nicht vermeiden, sagt Kofler. Genaue Vorgaben, wann es zu gefährlich wird und ein Bus stehen bleiben muss, gibt es nicht, sagt der Transportgewerkschafter Günter Pallhuber vom SGB Giesel.
2: Das ist schon mit dem Wissen des Fahrers. Ne? Der kann auch sagen, wenn ich jetzt sehe, dass das Umfang stark zu hogeln oder dass jetzt wirklich ein ganz starke Windböden sein, dass sich die Bäume schon wirklich zu einem gewissen Punkt neigen, dass es gefährlich ist. Ne? Da kann er sagen, also da fahre ich jetzt mal nicht mehr weiter, ne? Da warten wir mal jetzt ein paar Minuten ab oder bis das Schlimmste vorbei ist.
0: Der Fahrer darf kurz an einer Haltestelle warten oder im schlimmsten Fall auch eine Fahrt ausfallen lassen. Es gilt aber, solange eine sichere Fahrt möglich ist, muss auch gefahren werden. Wenn man wegen einer Gewitterwarnung nicht mit dem Auto fahren soll, macht es dann Sinn, auf den Bus umzusteigen, wenn der trotz Unwetter weiterfährt? Nicht immer, sagt Günter Pallhuber. Grundsätzlich sei ein Bus nämlich nicht sicherer als ein Auto.
2: Wenn jetzt wirklich vom Zivilschutz aus schon Warnungen sein oder auch von den Bürgermeister aus, ne, die Leute sollen eher daheim bleiben. Ne. Also wenn jemand jetzt wirklich nicht unbedingt muss, der auf alle Fälle den Ratschlag Folge leistet und eher daheim bleibt. Wenn man nicht unbedingt muss, zu fahren.
0: Abwarten, bis das Schlimmste vorbei ist und dann erst zum Bus gehen. Das empfiehlt der Transportgewerkschafter. Züge sind von Unwettern generell nicht so stark betroffen wie Busse. Sie können auch bei stärkerem Wind, Regen oder Hagel weiterfahren. Trotzdem gibt es Gefahren wie Muren und umgestürzte Bäume. Und die gilt es so gut wie möglich auszuräumen, sagt der Generaldirektor der Südtiroler Transportstrukturen AG, Joachim Deaco.
3: Wenn Unwetter im Anmarsch sind, dann rücken unsere Mitarbeiter aus und fahren die Strecke mit dem Zug ab. Sie wissen genau, wo die kritischen Stellen sind, wo sie besonders hinschauen müssen und bei Bedarf stellen sie dann auch Schutzbarrieren auf. Wenn die Naturgewalten allerdings zu stark werden, wenn ein Risiko besteht, dann wird der Bahnbetrieb eingestellt.
0: Das größte Wetterproblem für Züge und vor allem Busse ist aber Schnee. Wenn es viel schneit, geht oft gar nichts mehr. Jetzt im Sommer dürfte das aber wohl die geringste Sorge sein.
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0: Südtirols Angestellte blicken optimistisch in die Zukunft. Das zeigt das Sommerbarometer des Arbeitsförderungsinstituts AFI. Marlies Winkler mit den Kurznachrichten.
15: Ja, die Stimmung ist etwas besser als noch vor 3 Monaten. Die Befragten sorgen sich weniger davor, ihren Job zu verlieren. Und sie rechnen auch damit, dass die Arbeitslosigkeit weiter zurückgeht. Auch bei der finanziellen Lage schaut es besser aus. Dieses Mal hat ein Viertel der Angestellten angegeben, nur mit Schwierigkeiten über die Runden zu kommen. Das sind die besten Werte seit der Corona-Pandemie. Die EU diskutiert ja gerade ein Social-Media-Verbot für unter 13-Jährige. Das Forum Prävention begrüßt das. Ein beschränkter Zugang sei absolut notwendig. Ein Verbot allein reiche allerdings nicht aus. Die Firmen hinter den Plattformen müssten stärker in die Pflicht genommen werden, sagt das Forum Prävention. Sie müssten etwa gezwungen werden, Apps und Spiele nicht mehr so zu gestalten, dass sie süchtig machen. Und sie sollten haftbar gemacht werden, wenn sie Hetze, Gewalt und manipulative Inhalte verbreiten. Im Unterland in Auer sind Vogelräuber aufgeflogen. Die Karabinieri haben einen Hinweis aus der Bevölkerung erhalten und daraufhin das Auto der Verdächtigen kontrolliert. Es handelt sich um 3 junge Männer aus der Provinz Bergamo. In einem Rucksack haben die Beamten schließlich 3 kleine lebende Wildvögel gefunden. Die 3 Insassen haben deshalb eine Anzeige kassiert wegen unerlaubter Haltung von geschützten Wildvögeln. In Nordtirol hat ein Mann seiner Partnerin mit einer Gabel ins Gesicht gestochen. Die 38-Jährige musste ins Krankenhaus eingeliefert werden. Sie befindet sich auf der Intensivstation. Der 41-Jährige sitzt nun im Gefängnis von Innsbruck. Gegen ihn wird wegen versuchten Mordes ermittelt. Viele Kinder in Europa sind nicht geimpft. Die Weltgesundheitsorganisation WHO spricht von mehr als 500.000 Kinder. Am meisten ungeimpfte Kinder gibt es in Konfliktregionen. Die WHO ist aber auch besorgt, weil einige in Europa impfskeptisch sind, wegen Falschinformationen über eventuelle Risiken. Dabei hätten Impfungen in den letzten Jahrzehnten 150 Millionen Menschenleben gerettet, so die WHO.
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15: Der Schweizer Luxuskonzern Richemont bleibt auf Wachstumskurs. Im ersten Quartal ist der Umsatz kräftig angestiegen und hat damit die Erwartungen übertroffen. Zu verdanken ist das vor allem dem Schmuckgeschäft. Der Umsatz hat hier um mehr als 20% zugelegt. Besonders viel Nachfrage hat Richemont in den USA mit einem Wachstum von 27%. Im Mittleren Osten und Afrika liegt das Wachstum trotz Nahostkrise bei 3%. Und wir werfen noch einen Blick auf die Börsen in Europa. Sowohl der DAX in Frankfurt als auch der MIPDEL in Mailand sind heute im Minus.
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18: Wer sein Produkt als umweltfreundlich bewirbt, muss das künftig auch belegen können. Mit einer neuen EU-Richtlinie werden die Spielregeln für Nachhaltigkeitskommunikation grundlegend neu geschrieben. Was das für Südtiroler Unternehmen bedeutet und wie sie sich vorbereiten können, erklärt uns Eleonora Chiappini, Direktorin des Amtes für Umwelt- und Wettbewerbsschutz der Handelskammer Bozen.
19: Greenwashing ist eine Praxis, bei der Unternehmen Produkte oder Dienstleistungen als nachhaltig oder umweltfreundlich darstellen, obwohl sie es in der Wirklichkeit nicht sind. Es handelt sich also um irreführende Kommunikation, die Verbraucher täuschen und ihre Entscheidungen beeinflussen kann. Gerade deshalb gilt dies als wachsendes Problem, sowohl im Hinblick auf den Verbraucherschutz als auch auf den fairen Wettbewerb. Die Richtlinie 824/2024 über die Stärkung der Verbraucher für den ökologischen Wandel führt strengere Anforderungen ein.
18: Die Richtlinie schützt nicht nur Verbraucherinnen und Verbraucher, sie schafft auch gleiche Wettbewerbsbedingungen. Wer jetzt handelt, kann sich durch glaubwürdige Kommunikation klar vom Mitbewerber abheben.
19: Unternehmen, die gesetzlichen Vorgaben nicht einhalten, sind erheblichen Sanktionen ausgesetzt. In besonders schwerwiegenden Fällen kann die sofortige Einstellung der Geschäftspraktiken angeordnet werden. Zusätzlich zu Geldbußen von bis zu 10 Millionen Euro oder bis zu 4% des Jahresumsatzes. Dies macht eine Überarbeitung der Kommunikationsstrategien erforderlich, stellt zugleich aber auch eine Chance dar, das Vertrauen der Verbraucher zu stärken.
18: Transparenz beginnt bei den Worten. Aussagen wie klimaneutral, nachhaltig oder umweltfreundlich werden künftig genau unter die Lupe genommen und müssen mit Fakten untermauert werden.
19: Ab September wird es nicht mehr möglich sein, eine allgemeine, umweltbezogene Aussage zu formulieren, wenn das Unternehmen nicht in der Lage ist, die Leistungen im Umweltbereich nachzuweisen oder ein Nachhaltigkeitssiegel vorzulegen. Ebenso unzulässig wird es sein, eine Umweltaussage über das gesamte Produkt oder die gesamte Unternehmenstätigkeit zu treffen, wenn sich das nur auf einen bestimmten Aspekt bezieht. Unternehmen müssen sich daher anpassen, indem sie operative Instrumente einsetzen, die ihnen helfen, eine korrekte und überprüfbare Kommunikationsstrategie zu entwickeln.
18: Wer sich gezielt vorbereiten möchte, die Handelskammer Bozen bietet am 24. September 2026 ein kostenloses Online-Webinar auf Deutsch an, mit praxisnahen Beispielen und konkreten Tipps. Anmeldung unter www.wifi.bz.it.
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0: Unbeständig ist es heute. Stellenweise scheint die Sonne, stellenweise ist es dicht bewölkt und es ziehen auch immer wieder ein paar leichte Regenschauer durch. Am Nachmittag und Abend sind dann einem wieder ein paar Gewitter möglich. Die Höchstwerte bewegen sich zwischen 28 und 33 Grad. Günter Geier vom Landeswetterdienst, wie geht's in den nächsten Tagen weiter?
21: Morgen wird es vorübergehend stabiler. Am Donnerstag scheint verbreitet die Sonne. Die morgendlichen Restwolken, die lösen sich auf und die Quellwolken am Nachmittag, die bleiben meist harmlos. Dazu hochsommerliche Temperaturen, die liegen am Nachmittag zwischen 30 und 35 Grad. Am Freitag und Samstag wird es dann in der zweiten Tageshälfte wieder gewittriger. Am Sonntag scheint dann häufig die Sonne und die Gewitterneigung geht zurück.
0: Das war das Südtirol-Journal Mittagsmagazin vom Mittwoch. Wenn Sie mögen, dann hören wir uns morgen wieder zur selben Zeit. Ich bin Florian Scheringer, schönen Nachmittag.
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23: Der erste Blick geht auf die Brennerautobahn mit Romy Gatterach.
24: Wegen Überlastung stockt's in Fahrtrichtung Süden zwischen Matrei und Nüßlach. Bei der Mautstelle Sterzing in Fahrtrichtung Norden dauert's etwas länger. Mit Wartezeiten ist auch im Stadtzentrum Meran zu rechnen. Der Theaterplatz ist gesperrt wegen Asphaltierungsarbeiten. Dort kratzt rund um die Thermenunterführung Piave und Betrachkastraße. Überlastet ist auch die Pustertaler Staatsstraße. Es staut zwischen St. Sigmund und Kienz in Richtung Bruneck. Und weiter Richtung Innichen auf der Brunecker Südumfahrung. Eine sichere Fahrt.
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27: Mittwoch, der 15. Juli. Ja, ein Tag eigentlich wie jeder andere. Aber irgendetwas stinkt hier gewaltig. Ja, Sie haben ein mulmiges Gefühl. Oder haben Sie einfach nur Hunger? Könnte logisch auch sein. 12 Uhr ist es schon? Ja. Also ab die Post, nichts wie los, Mahlzeit. Wir begleiten Sie natürlich wie gewohnt mit ganz, ganz viel Musik. Louis Capaldi, Ellie Goulding und das ist Ed Sheeran. 3 Hits nonstop.

0: Wow, was für eine Kraft in der Stimme. Luis Capaldi aus Südtirol 1. Hallo Südtirol.
1: Hallo, ich bin Elisabeth.
0: Hoi.
1: Und heute am Mittag hätte ich voll gerne einen Obstsalat. Mm. Du, Tobi?
2: Ich gerne einen Tiramisu mit extra viel Sahne.
0: Boah, ja, da wäre ich auch voll dabei. Also beim Tiramisu. Vielleicht, wenn ich heute nach Hause komme, raffe ich mich noch irgendwie auf, gehe in die Küche. Oder na, wahrscheinlich eher nicht. Dann halt trotzdem der Obstsalat. Geht ein bisschen schneller. Mahlzeit Südtirol, gleich Lil Nas X.
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12: In Bonnies Spielzeugkiste gibt es Zuwachs.
13: Oh, Bonnie, ein Päckchen für dich.
14: Oh, danke, danke.
15: Hi, ich bin Lillipad. 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
12: 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Die digitale Konkurrenz übernimmt.
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12: Toy Story 5 ab morgen im Kino.
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Fein, dass Sie da sind. Südtirol 1 mit mir, Anna Schwimbacher. Cool, dass Sie da sind. Ein kurzer Schockmoment für alle Harry Styles-Fans. Harry, er ist neulich bei einem Konzert in London zusammengebrochen. Natürlich haben sich alle Riesensorgen gemacht, was los ist. Jetzt wissen wir, das war nur ein kleines Hoppala. Harry hat seinen berühmten Wassermove gemacht, wo er wie ein Wal Wasser aus dem Mund in die Luft spuckt. Ja, und da hat er sich wahrscheinlich verschluckt und ist dann schnell auf den Boden, um das irgendwie wieder auszuspucken. Ja, also besser nicht nachmachen, den Wal. Nur mitsingen jetzt bei seinem Hit American Girls. Einen schönen Mittwoch. Ich wünsche noch Mahlzeit. Gehen Sie raus. Genießen Sie noch das Trockene.

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1: Grüß dich, es ist 12:30.
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1: Nach wie vor stockt's auf der Brenner Autobahn Romy-Gatterach.
3: In Fahrtrichtung Süden zwischen Matrei und Nüßlach und in Fahrtrichtung Norden dauert's bei der Mautstelle Sterzing noch etwas länger. Eingebremst werden sie auf der Brenner Staatsstraße oberhalb Weidbruck. Es wird dort ein Steinschlagzaun eingerichtet. Auch auf der Bustertaler Staatsstraße dauert es nach wie vor bei der Brunnecker Südumfahrung Richtung Innichen wegen Überlastung etwas länger.
4: Gute Fahrt. 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
3: Die Wolken machen es der Sonne heute nicht allzu leicht. Hier und da schafft sie es ein bisschen durch. Im Laufe des Tages ziehen dann auch wieder einige Gewitter durch. In ein paar Stellen dobelt es auch etwas stärker. Regen ist gerade im Finchgau und im Schnalstal dabei. Später fallen dann wieder ein paar mehr Tropfen im Land verteilt. Temperatursmäßig liegen wir zwischen 28 und 33 Grad maximal. Aktuell messen wir in Auer 28 Grad, in Laas 23, in Ridnaun 20 und in Xies 19 Grad. Morgen wird es wieder etwas heißer, 30 bis 35 Grad erreichen wir. Die Sonne ist da gut dabei, am Abend sind auch wieder einige Gewitter drin.
1: Ja, schön, dass Sie da sind. Gleich klack, klack. Und jetzt Teddy Swims für Sie, Mr. Know-It-All.

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0: hereinspaziert. Klock, klock für einen entspannten Nachmittag hier auf Südtirol 1. Ah ja, und die kommen morgen schon in den Garten von Schloss Trautmannsdorf. Es gibt sogar noch Tickets, also wenn Sie Zeit haben, Bock haben, warum nicht? Wir sind natürlich auch am Start. Aber jetzt schauen wir erstmal, was in der Früh heute mal so abgegangen ist bei Daniel Winkler.
1: Das war's.
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1: Mit Daniel Winkler. 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
3: Okay.
1: Bei Anruf Tor. Die nächsten beiden VIP-Tickets gehen nach Fintel zu Sarah.
3: Tor.
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1: Schon deswegen. 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
0: 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Vorsicht, eine größere Radabdeckung auf der Brenner Staatsstraße. Romy Gatterach.
15: Von Bozen in Richtung Leifers liegt sie in der Mitte der Fahrspur im Tunnel. Sie ist von einem größeren Fahrzeug. Es ist sehr unübersichtlich. Der Straßendienst Leifers ist aber unterwegs. Fahren Sie besonders vorsichtig. Vorsicht, Radabdeckung liegt auf der Brenner Staatsstraße von Bozen in Richtung Leifers in der Mitte der Fahrspur im Tunnel.
0: Eine gute Fahrt mit uns.

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1: 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Zwei, vier Autos ineinander gefahren.
2: Ja, da von Kaiserkenner Turm bis Roblands ist alles Stau.
3: Fahrt Richtung Orling. In einer Kurve sperrt ein Bus Richtung Meran. Dann sperrt die Ortspolizei und der Blitzen.
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4: Gleich geht's wieder weiter mit Südtirols besten Musikmix. Shakira und ihr WM-Hit Die Die. Zuerst aber noch die Nachrichten. Es ist 10 vor 1.
5: Arbeitsmarkt in Südtirol steht gut da. Herausforderungen bleiben. Forum Prävention begrüßt Social-Media-Verbot für Jugendliche. Und es bleibt unbeständig. Ich bin Gunde Bichler. Grüß Gott.
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5: Die Stimmung der Arbeitnehmer in Südtirol ist zurzeit gut. Das zeigt das Sommerbarometer des Arbeitsförderungsinstituts AFI. Die Befragten sorgen sich wieder weniger davor, den Job zu verlieren und sie rechnen damit, dass die Arbeitslosigkeit weiter zurückgeht. Ganz zu optimistisch dürfe man deshalb aber nicht werden, sagt Arbeitslandesrätin Magdalena Amhof. Es gebe weiterhin große Herausforderungen.
7: Die Inflation ist im heurigen Frühjahr doch etwas angestiegen aufgrund des Iran-Krieges. Sie liegt bei 3,4%. Was uns immer noch besorgt, ist die Tatsache, dass wir in ganz Europa und deshalb auch im lokalen Arbeitsmarkt einen Arbeitskräftemangel entgegenblicken. Das sind die zwei Punkte, die wir noch immer gut anschauen müssen, beobachten müssen, trotz der guten Werte auch bei den Arbeitnehmerinnen und Arbeitnehmern.
5: Damit der Arbeitsmarkt stabil bleibt, will Landesrätin Amhof unter anderem flexiblere Arbeitszeitmodelle einführen und bessere Weiterbildungen anbieten. Die EU diskutiert ja gerade ein Verbot von Social Media für Jugendliche unter 13 Jahren. Das Forum Prävention begrüßt diese Pläne und sagt, ein beschränkter Zugang sei absolut notwendig. Ein Verbot allein reiche allerdings nicht aus. Die Firmen hinter den Plattformen müssten stärker in die Pflicht genommen werden, sagt das Forum Prävention. Sie müssten etwa gezwungen werden, Apps und Spiele nicht mehr so zu gestalten, dass sie süchtig machen. Und sie sollten haftbar gemacht werden, wenn sie Hetze, Gewalt und manipulative Inhalte verbreiten. Der ehemalige Skirennläufer Peter Rungaldier bittet in einem Instagram-Post um Respekt für seine Trauer. Rungaldier war mit seinem Motorrad in einen Verkehrsunfall mit einer Radfahrerin am Sellerjoch verwickelt. Die junge Frau ist jetzt 3 Wochen nach dem Unfall verstorben. Es ist eine 30-Jährige aus Deutschland. Sie wurde zuerst in Bozen und dann in einer Spezialklinik in Bayern behandelt. Rungaldier schreibt in seinem Post, seine Gedanken seien bei allen Betroffenen und ihren Familien. Und wir schauen nach Thailand. Dort ist die Zahl der Todesopfer nach dem Brand in einem Pub in Bangkok auf 32 gestiegen und 30 weitere werden weiterhin in Krankenhäusern behandelt. Das Feuer ist am Sonntagabend kurz vor Mitternacht explosionsartig ausgebrochen. Die Polizei ermittelt, weil der Verdacht von Fahrlässigkeit besteht und sie prüft, ob Notausgänge versperrt waren. Der Vorfall erinnert an die verheerende Brandkatastrophe von Grand-Montana in der Schweiz in der Silvesternacht. Und mit einer Mischung aus Sonne, Wolken und Gewittern geht's durch die Wochenmitte. Gleich hören Sie mehr zum Wetter.
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4: Die Sonne hat heute wieder einen guten Mitstreiter. Ja, die Wolken, die sind

0: hartnäckig. Hol mich gleich danach.
1: Die Sonne schafft es aber stellenweise noch ein bisschen durch. Mhm. Im Laufe des Tages ziehen auch wieder einige Gewitter durch. Ein paar Stellen tobelt es auch etwas stärker. Auch Regen ist wieder verteilt dabei. Temperatursmäßig liegen wir zwischen 28 und 33 Grad maximal. Morgen wird es wieder etwas heißer, bei 30 bis 35 Grad. Die Sonne ist sehr gut dabei. Am Abend sind dann aber auch wieder einige Gewitter drin.
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1: Vorsicht, Unfall in Bozen. Auf der Reschenstraße stadteinwärts sind zwei Autos zusammengeprallt. Das Warndreieck ist aufgestellt. Einsatzkräfte sind noch keine da. Wir halten sie auf dem Laufenden. Vorsicht, Unfall in Bozen auf der Reschenstraße stadteinwärts. Da sind zwei Autos zusammengekracht. Auf der Brenner Staatsstraße liegt eine schwarze Radabdeckung in der Mitte der Fahrspur. Der Straßendienst Leifers ist schon unterwegs, die Teile zu beseitigen. Auf der Brenner Autobahn werden Sie noch kurz eingebremst, Fahrt Richtung Süden zwischen Matrei und Nüßlach. Sichere Fahrt.
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0: Dieser Mittwoch ernst, kein Spaß, keine Hetz. Ja, das ändern wir subito. Ernst Brenner, unser Möchtegern-Politiker, ist nie ernst unterwegs. Ja, er hat schon wieder einen neuen Plan. Landeshauptmann werden bei der SVP. Ja, wie er das anstellen will. Gleich nach drei Hits nonstop. Mumford & Sons, Leute.

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0: sind sie richtig. Südtirol 1 mit Mumford & Sons. Ja, die machen richtig gute Laune. Und er hier auch. Für lauter Blödsinn reden, schmunzeln. Ja, das ist unser Möchtegern-Politiker.
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2: Ja, ich denke, da ist wieder der Ernst Brenner. Enkel, was ist der nächste Landeshauptmann?
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2: Ja, weil die Vertreter der internationalen Politik, die haben mich jetzt vor lauter Hitzen angerot zusammen einen Bergurlaub gemacht. Die haben in der Türkei zusammen den NATO-Gipfel bestiegen. Aber bei uns hingegen geht es umfragenmäßig heiß her. Also laut einer Umfrage werden die Leiteln bei den nächsten Wahlen echt wieder alle die SVP wählen. Und vor allem aber will anscheinend niemand mehr die klaren Einmannparteien wählen. Das finde ich jetzt politisch bedenklich, weil, wie es wisst, bin ich ja der Präsident, Sekretär, Schatzmeister und auch einziges Mitglied der demokratischen Ernst-Brenner-Partei, kurz DEP. Und wenn du jetzt keiner mehr die Klonen wählt, an immer gedenkt, kandidiere ich vielleicht besser nicht für die SVP, gell? Ja, bin ich gleich heute nach Bozen und habe mit dem Sekretär da von der SVP geredet, habe ich gesagt, bärigen Sitz hab ich da, Leute, wenn es einer wie ein Dreckig, den müsstet man wieder einmal edelweiseln. Hat er nicht witzig gefunden. Naja, habe ich gesagt, ja, wurscht, jedenfalls, der Arno will ja jetzt beim nächsten Mal nicht mehr. Also ich war einker neuer Landeshauptmann-Kandidat, ha? Hat er mich umgeschaut und gesagt, ja, seien Sie jetzt völlig übergeschnappt. Sag ich, wieso? Ist das eine Voraussetzung? Ja, also, wenn mich die SVP nicht nimmt, dann merkt sich halt bei den nächsten Wahlen Depp wählen, also Ernst Brenner. Und damit Südtirol zuerst.
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0: Lenny Kravitz und gleich Musik aus Südtirol mit Tracy Merano.
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0: Tracy Murano und ich bin Anna Schwienbacher aus Südtirol 1. Hallo Südtirol. Neue Sachen probieren, eine mega Aufführung genießen oder mit Freunden einen Aperitivo trinken gehen. Ja, unsere Veranstaltungstipps, die haben einiges auf Lager heute.
1: Ein paar Jungs im ganzen Land. 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Unter anderem in Sarntein, die Sarner Vierwitzmitte, die Laternenparty in Sterzing, das Platzlfest in Welschnofen, langer Sommerabend in Philanders, in St. Michael-Eppern, in Truden, in Natz. Genießen Sie den Sommer.
2: Hein bei uns im Burghofenamt.
1: Präsentieren die Freilichtspiele Lana, die Wanderhure. Julian Bichler spielt auch mit.
3: Die Hauptfigur Marie Scherer soll den Robertus heiraten, will ihn aber nicht heiraten. Und dann ist er so beleidigt, dass er sie quasi als Hure betitelt. Und dann wird sie von der Stadt verbannt. Und es geht eigentlich darum, wie eine starke Frau sich wieder ins Leben zurückkämpft und ihren Namen reinwaschen will.
1: Spannender Klassiker, auch schon mehrmals verfilmt. Auf der Bühne um 21 Uhr im Kapuzinerhof. Kinergarten.
4: Heut im Überetsch.
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0: Kesha und gleich Jennifer Lopez. Es ist 13:30.
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0: Überlastet ist noch etwas die Brenner-Autobahn. Romy Gatterer.
2: In Fahrtrichtung Süden zwischen Steinach und Nüßlach. Wartezeiten gibt es auch noch etwas bei der Mautstelle Sterzing in Fahrtrichtung Norden. Sonst werden uns keine Probleme gemeldet.
3: Gute Fahrt. 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
2: 28 bis 33 Grad Spitzentemperaturen erreichen wir heute. Wir messen bei Ihnen in Latsch 27 Grad, in Jenesien 23, im Flersch 22 und in Bredau 20 Grad. Bewölkt und auch stellenweise sonnig geht es durch den Mittwoch. Regen und Gewitter gehören später auch wieder mehr dazu. Gerade wird es auch schon abschnittsweise nass. Jetzt geht's mehr ins Passaiertal. Wir feiern morgen am Donnerstag den heißesten Tag der Woche. 30 bis 35 Grad hat es. Die Sonne kann richtig gut scheinen. Am Abend sind aber auch wieder Gewitter am Start.
0: Also, wir freuen uns auf morgen, der heißeste Tag.

0: James Blunt für den Nachmittag.
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0: Wir tauchen wieder ein in die 2000er-Hits. Ja, und da haben wir jetzt eine Lady, die ich am Samstag live sehe in Berlin. Ja, ich habe das jetzt sicher schon gefühlt tausendmal gesagt, ich weiß. Das Lollapalooza Festival wartet auf mich und meine Mädels. Teddy Swims, Sarah Larsson, Pitbull, Lords, ja, das sind ein paar Favoriten von mir. Und eben auch dabei unser Flashback heute, hoffentlich auch mit diesem Song. Richtig cool. Lily Allen mit Not Fair. Ich stimme mich schon mal aufs Festival ein und sehe auf den Nachmittagscafé. Passt, oder? Gleich mit dem Südtirol 1 Flashback.
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0: 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Top informiert durch den Nachmittag mit unseren Nachrichten. 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
1: Arbeitsförderungsinstitut will Löhne im Blick behalten. Großbritannien plant Social-Media-Verbot für Jugendliche in der Nacht. Und es ist sonnig, später kommen Gewitter. Ich bin Gunde Bichler. Grüß Gott.
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1: Ein Vollzeitjob allein reicht oft nicht mehr aus, um Monat für Monat über die Runden zu kommen. Während nämlich die Preise für Lebensmittel und viele andere Dinge des täglichen Lebens immer weiter steigen, bleiben die Löhne gleich. Künftig will das Arbeitsförderungsinstitut AFI deshalb besser beobachten, wie es mit dieser Entwicklung weitergeht. Eine aktuelle Auswertung der Daten bringt zumindest eine gute Nachricht. Die Löhne liegen in Südtirol rund 10% über dem nationalen Durchschnitt. Aber es gibt auch eine weniger gute Nachricht, sagt AFI-Direktor Stefan Perini.
3: Die Lebenshaltungskosten haben in Südtirol deutlich stärker zugelegt als in Italien. Wenn in Italien die Lebenshaltungskosten nur knapp mehr als 20% gestiegen sind, sind es in Südtirol 27,3%. Und das macht halt die stärkere Lohndynamik, die Südtirol hat, halt auch wieder kaputt.
1: Im Großen und Ganzen ist die Stimmung am Südtiroler Arbeitsmarkt aber gut, sagt der AFI-Direktor. Die Befragten sorgen sich weniger davor, den Job zu verlieren, und die Erwerbstätigkeit hat heuer leicht zugenommen. Sie liegt zurzeit bei 73%. Die EU diskutiert ja gerade ein Verbot von Social Media für Jugendliche unter 13. Das Forum Prävention begrüßt diese Pläne und sagt, ein beschränkter Zugang sei absolut notwendig. Ein Verbot allein reiche allerdings nicht aus. Die Firmen hinter den Plattformen müssten stärker in die Pflicht genommen werden. Sie müssten etwa dazu gezwungen werden, Apps und Spiele nicht mehr so zu gestalten, dass sie süchtig machen, sagt das Forum Prävention. Und sie sollten haftbar gemacht werden, wenn sie Hetze, Gewalt und manipulative Inhalte verbreiten. Und während die EU noch diskutiert, geht Großbritannien schon einen Schritt weiter. Ende des Jahres wird das Parlament ein Verbot für alle unter 16 Jahren genehmigen, was Social Media betrifft. Und außerdem soll der Zugang zu sozialen Medien für ältere Jugendliche von Mitternacht bis 6 Uhr früh gesperrt werden. Jugendliche sollen Apps wie Instagram oder TikTok in der Nacht nur noch nutzen können, wenn sie die Voreinstellung aktiv ändern. Und zudem sollen Funktionen, die zum endlosen Weiternutzen animieren, standardmäßig abgeschaltet werden. In Nordtirol hat ein Mann seine Partnerin mit einer Gabel ins Gesicht gestochen. Die 38-Jährige musste ins Krankenhaus eingeliefert werden. Sie befindet sich auf der Intensivstation. Der 41-Jährige sitzt jetzt in Innsbruck im Gefängnis. Gegen ihn wird wegen versuchten Mordes ermittelt. Südtirol erlebt heuer den drittwärmsten Sommer seit Messbeginn im Jahr 1850. Das sagt der Meteorologe des Landeswetterdienstes Dieter Peterlin. Heute ist nämlich Halbzeit im meteorologischen Sommer. Es war bisher in Bozen der drittwärmste nach 2022 und 2003. Und zwar deshalb, weil die ersten beiden Juniwochen heuer noch gemäßigter waren. Dafür hatte Anfang Juni die Schafskälte gesorgt. Und heute wechseln sich Sonne und dicke Wolken ab, später gibt's noch Gewitter. Gleich hören Sie mehr dazu.
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0: Morgen ist die Sonne wieder voll am Start. Romy Gatterer.
10: Sie scheint im ganzen Land verbreitet. Die morgendlichen Restwolken lösen sich schnell auf. Am Abend steigen aber die Gewitterneigungen wieder an. Heiß wird es bei 30 bis 35 Grad. Gerade tut sich die Sonne etwas schwerer. Die Wolken halten gut Stand. Regen ist auch wieder unterwegs. Gerade zieht es mehr ins Sarental. Gewitter sind am Abend wieder dabei. 28 bis 33 Grad sind heute noch drin.

0: Wir messen bei Ihnen in Brandzoll 29 Grad, in Kastelbeil 28, in St. Georgen 26 und in Pfitsch 21 Grad.
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0: Vorsicht, Unfall auf der Brenner Autobahn. In Fahrtrichtung Norden zwischen Brixen und Sterzing sind zwei Autos zusammengeprallt. Höhe Franzensfeste. Sie stehen auf der Überholspur. Rechts geht es daran vorbei. Einsatzkräfte sind noch keine da. Besondere Vorsicht, Autos bremsen plötzlich ab. Vorsicht, Unfall auf der Brenner Autobahn in Fahrtrichtung Norden zwischen Brixen und Sterzing, Höhe Franzensfeste. Eine sichere Fahrt.
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2: Ab in den Flieger, ab in den Urlaub. Ja, nicht mehr lange, dann ist es endlich soweit. Bevor Sie aber losstarten, haben wir noch ein paar Tipps für Leihautos im Urlaub. Ja, gell, weil mit den Vermietern kommt es bis zum Schluss gerne zu Streitigkeiten, kennen Sie vielleicht. Einige Tricks und wo wir am besten hinschauen sollten, nach drei Hits nonstop. Feinen Nachmittag mit uns und mit Alex Wong.

0: Schönen Mittwoch hört's um Purple Disco Machine auf Südtirol 1. Im Urlaub mit einem Leihauto rumdüsen. Ja, das ist schon Luxus, da finden wir jedes noch so versteckte Platzl auf der Insel. Aber die Autoverleiher, die sorgen immer wieder für Negativschlagzeilen. Rebecca Berto vom Europäischen Verbraucherzentrum hat vermehrt Probleme mit Kreditkarten.
1: Viele Autoverleihfirmen in Italien lehnen ab Kreditkarten, die von Online-Banken herausgegeben wurden. Da ist es empfehlenswert, sich vorab mit der Autoverleihfirma direkt in Verbindung setzen und dieser Punkt abklären.
0: Idealerweise kommen wir auch gleich schon mit den ausgedruckten Unterlagen zum Schalter und mit dem Original des Führerscheins.
1: Das Risiko ist, dass das Auto nicht ausgehändigt wird und dass die Verbraucher, die eine Anzahlung bezahlt haben, die Anzahlung verlieren deswegen.
0: Und der letzte Tipp, nicht gleich den günstigsten Vermieter zu nehmen.
1: Da riskiert man wirklich öfters das Risiko, dass in Wirklichkeit alles Mögliche an einer angerechnet wird. Zusatzversicherung, Kindersitze.
0: Ja, und ganz wichtig, eine Kontrolle des Fahrzeugs innen und außen vor dem Start. Am besten mit Fotos und Videos. Schönen Urlaub Südtirol, schöne Sommerferien und lassen Sie sich ja nicht über den Tisch ziehen.

0: Mit Schwung durch den Mittwochnachmittag.
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0: Sie da sind. Ich bin Anna Schwimbacher aus Südtirol 1. Dieser Mittwoch, ja, der schmeckt heute ein bisschen wie ein verbrannter Kaffee. Nichts läuft nach Plan, alles ein großes Durcheinander. Die Jungs von Fratelli Stonati, ja, die kennen dieses Gefühl, diese Momente nur zu gut und haben darüber auch einen Song geschrieben. Caffè Bruciato. Aaron.
1: Ja, ich bin vielleicht oft einmal wie ein chaotischer Typ und dann ist dementsprechend mein Leben auch oft einmal ein bisschen Chaos und gerodet aus dem Gleichgewicht. So ist der Song entstanden.
0: Ja, und trotzdem nicht die Löffel hängen lassen, das ist die Kunst. Mit Musik aus Südtirol geht auch dieser chaotische Mittwoch ein bisschen leichter.

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1: Einen schönen Nachmittag aus der Südtirol 1 Service Redaktion. Ich bin Romy Gatterer. Es ist kurz nach 2:30. In Bozen auf der Brenner Staatsstraße ist der Vierteltunnel vorübergehend gesperrt. Zwei Autos sind frontal zusammengeprallt. Eines steht noch mittelt auf den Fahrspuren, das andere liegt auf der Seite. Weißes Kreuz und die Polizei sind vor Ort. Weiter zum Auffahrunfall auf die Brenner Autobahn. Zwischen Brixen und Sterzing, kurz vor Franzensweste in Fahrtrichtung Norden, ist es passiert. Ein Auto ist auf ein anderes aufgefahren. Sie stehen auf der Überholspur. Die Einsatzkräfte sind vor Ort. Es geht gerade rechts daran vorbei. Es staut gute 2 Kilometer zurück. Weiter zum defekten Auto auf der Gröner Staatsstraße. Zwischen Weidbruck und Pontives Richtung Pontives, kurz vor St. Peter im Tal, steht es auf der linken Seite. Die Karabiniere St. Ulrich sind da und leiten den Verkehr einspurig weiter. Der Abschleppwagen ist unterwegs.
2: Gute Fahrt. 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
1: Der Mittwoch heute kann sich nicht ganz entscheiden. Viele Wolken, mal und mal schafft die Sonne auch ein bisschen durch. Verbreitet gibt es auch schon ein paar Regenschauer, gerade im Raum Brixen und im Wipptal unterwegs. Am Abend dann auch wieder ein paar Gewitter im Gepäck. Heute sind noch 28 bis 33 Grad drin. Jetzt hat es in Chars 28 Grad, in Leifers 27, in Mauls 24 und in St. Lorenzen 26 Grad. Morgen gibt es den heißesten Tag der Woche. 30 bis 35 Grad erwarten wir. Die Sonne ist gut im Rennen. Richtung Abend sind auch wieder Gewitter drin.

0: Yo, 21 Pilots aus Südtirol 1 und ich bin Anna Schwimmbacher. Schönen Nachmittag. Und jetzt in den Feierabend hinein mit Roland Hillebrand.
1: Schönen Nachmittag, hallo.
0: Ja, und du hast vieles mit dabei heute.
1: Ja, viel Neues vor allem. Das neue Album von Madonna, The Queen of Pop, Confessions 2 heißt das Ganze. Was uns da erwartet, das checken wir einmal durch. Und für alle, die heute Abend nicht unbedingt große Fußballfans sind oder vielleicht die Lieblingsmannschaft schon ausgeschieden ist und das Halbfinale eher so ja, links daneben stehen darf, unser neuer Streaming-Tipp diese Woche, unsere kleine Farm, was uns da erwartet. Wartet, hören wir auch noch Südtirol 1 live ab jetzt mit mir.
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0: Gianna Nannini, einen schönen Nachmittag. Auf Südtirol 1 mit uns sind Sie sofort informiert, wenn es passiert. Es geht in unsere Landeshauptstadt mit Romy Gatterer.
1: Gesperrt ist der Virgeltunnel in Bozen. Zwei Autos sind frontal zusammengekracht. Eines ist seitlich umgekippt, das andere steht noch auf der Fahrspur. Es staut in allen Richtungen, weichen Sie eventuell auf der Brennerautobahn aus. Vorsicht, der Virgeltunnel in Bozen ist gesperrt nach einem Frontalcrash.
0: Wir wünschen eine gute und vor allem sichere Fahrt und halten Sie natürlich auf dem Laufenden.

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2: Schönen Nachmittag, Südtirol. Es ist 10 vor 3.

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1: Die Stromleitungen durchs Eisacktal werden gebündelt. Fast 1300 Strommasten kommen weg. Dafür werden neue Hochspannungsleitungen gebaut, zum Teil unterirdisch. Und das Stromnetz wird damit stärker und stabiler. Das kündigt Landesrat Peter Brunner an. Jetzt hat die Netzbetreibergesellschaft Terna die Unterlagen für das Projekt veröffentlicht. Alle betroffenen Grundeigentümer können in die Unterlagen einsehen und eventuelle Einwände vorbringen. Sie haben dafür einen Monat lang Zeit. Der Arbeitsmarkt in Südtirol ist stabil. Das zeigen Auswertungen des Landesstatistikamts Astat. Im Vergleich zu den Nachbarn Trentino und Nordtirol schneidet Südtirol gut ab. Die Erwerbstätigkeit ist höher und die Arbeitslosigkeit geringer. Auch im EU-Vergleich ist Südtirol in allen Altersgruppen besser als der Durchschnitt. Was noch auffällt, bei uns gibt es den niedrigsten Anteil von Angestellten mit Hochschulabschluss. Es sind knapp 20%. Der EU-Durchschnitt ist doppelt so hoch. Intensiver Austausch und schnelle Informationen, aber auch Hass, Mobbing, Fake News und drastische Bilder. Jugendliche empfinden Social Media als ständiges Wechselspiel zwischen positiven Erlebnissen und belastenden Erfahrungen. Das zeigen neue Studien in Europa. Fiona Reinhardt hat sich so eine Studie angeschaut.
2: Für rund 80% der Jugendlichen sind soziale Medien ein wichtiger Zugang zu Wissen und etwa die Hälfte von ihnen berichtet, sich dort verstanden zu fühlen. Gleichzeitig lenke Social Media sich von wichtigen Dingen ab und raube ihnen Zeit für Erholung und Freizeitaktivitäten. Als besonders belastend nehmen die jungen Menschen unter anderem ungewollte Nacktbilder, Mobbing und drastische Gewaltdarstellungen wahr. Ein Social Media Verbot sehen viele Jugendliche aber trotzdem skeptisch, weil sie Zweifel daran haben, dass das wirkt.
1: Die Regierung in Rom will Jugendbanden künftig stärker bekämpfen und die öffentliche Sicherheit verbessern, vor allem in Ausgehvierteln. Es liegt ein neuer Gesetzentwurf vor, der das Sicherheitspaket ergänzen soll, das seit Februar in Kraft ist. Künftig soll das sogenannte Präventivgewahrsam auch gegen Minderjährige verhängt werden können, wenn konkrete Anhaltspunkte dafür bestehen, dass sie die öffentliche Sicherheit gefährden könnten. Und es soll ein Versammlungsverbot geben für Gruppen, die als gewaltbereit gelten. Und Sonne, dicke Wolken und später Gewitter gibt's zur Wochenmitte. Gleich hören Sie mehr zum Wetter.
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10: Ah, das ist der Sommer da draußen. Wieder so ein typischer Wolken-Sonnenmix heute. Romy Gatterer.
11: Die nächsten Gewitter sind auch schon am Programm. Am späten Nachmittag und Abend rauscht eine Gewitterfront durch. Temperaturen steigen noch ein wenig an auf 28 bis 33 Grad. In der Turnz messen wir 29 Grad, in Kardaun auch 29, in Wiesen 25 und in Mühlwald 24 Grad. Morgen super Sommerwetter mit viel Sonnenschein bis zu 35 Grad. Tagsüber bleiben die Gewitter meistens aus.
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11: Sperre des Virgeltunnels in Bozen. Zwei Autos sind frontal zusammengeprallt. Die Einsatzkräfte sind schon da. Laut Berufsfeuerwehr dauert die Sperre noch eine halbe Stunde. Die Polizei leitet sie Richtung Eisackufer über die Virgelbrücke um. Es staut in allen Fahrtrichtungen. Weichen Sie über die Brennerautobahn aus. Wir halten Sie up to date. Auf der Brennerautobahn in Fahrtrichtung Norden gibt es 2 Kilometer Stau nach einem Unfall zwischen Brixen und Sterzing bei Franzensweste. Es geht zurzeit einspurig weiter. Fahren Sie vorsichtig.
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10: Schönen Mittwoch.

noch Nachmittag. Wir sind auf der Jagd nach dem Feierabend. Und schneller geht's dorthin, ja, mit den Imagine Dragons. Mit Topic geht's auch noch richtig cool weiter und Aufbruchstimmung garantiert liefert Michael Patrick Kelly. Run Free, gute Arbeit, Südtirol.

0: Die Imagine Dragons. Einen schönen Nachmittag auf Südtirol 1. Sommerhalbzeit. Wir haben den 15. Juli und bisher war es heiß. Romy Gatterer.
1: Drei Hitzewellen. Die höchste Temperatur haben wir in Gargazon gemessen am 27. Juni mit 37 Grad. Also ganz schön heftig. Immer wieder ein Hitzehoch über Europa, das heiße tropische Afrikaluft zu uns geschleust hat. Die erste Sommerhälfte kommt schon mal in die Top 3, was die Hitze betrifft.
0: Ja, und auch weiter südlich in Italien enorm heiß.
1: Bis zu 45 Grad sind für morgen und Freitag in Sardinien prognostiziert.
0: Boah.
1: Für 7 italienische Städte gilt heute die Höchststufe Rot. Für Bozen die zweithöchststufe Orange. Und besonders Rom stöhnt unter der Hitze. Dort ist es seit fast einem Monat auch über Nacht immer über 20 Grad warm. Tagsüber fast immer über die 35 Grad.
0: Ja, da sind wir ja fast schon ein bisschen froh, dass es hier bei uns mit dem Regen immer wieder mal ein bisschen abkühlt.

0: Rest of the People, Pumped Up Kicks, einen schönen Nachmittag Südtirol. Gut geweckt und der Tag wird schön. Das ist schon mal die halbe Miete. Den perfekten Start, den liefern wir Ihnen.
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0: Justice, Flashback. Einen schönen Nachmittag auf Südtirol 1 mit Roland Hillebrand. Was steht bei Ihnen an? Haben Sie schon den Feierabend programmiert? Wir haben da ein paar Ideen, weil Langeweile gibt es heute Abend sicherlich nicht.
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3: Die Hauptfigur Marie Scherer soll den Robertus heiraten, will ihn aber nicht heiraten. 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
2: Es ist 3:30 und nach wie vor gibt's in Bozen die Sperre. 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
3: In Bozen ist der Vierteltunnel gesperrt. Die Polizei ist nach dem Unfall noch mit den Ausmessungen beschäftigt. In circa 10 Minuten ist er voraussichtlich wieder offen, sagt uns die Berufsfeuerwehr. Die Unfallstelle auf der Brenner Autobahn zwischen Brixen und Sterzing Höhe Franzensfeste ist jetzt geräumt. Sie werden noch kurz eingebremst. Es staut auf der Arendaler Staatsstraße zwischen Uttenheim und Mühlen in Daufers wegen Asphaltierungsarbeiten. In beiden Fahrtrichtungen ist mit Wartezeiten zu rechnen.
4: Gute Fahrt. 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
3: Morgen bekommen wir die Sonne wieder mehr zu Gesicht. Heiß wird's bei 30 bis 33 Grad. Gewitter sind tagsüber kein Thema. Jetzt zieht es dafür aber schon mehr zu. Es wird immer grauer am Himmel. Regen startet schon wieder in der Finchgauer Gegend und im Unterland. In der Kombination mit einigen Gewittern. Wir messen in Goldrain 25 Grad, in Gossensass auch 25, in Gais 27 und in Neumarkt 23.

0: EJ Price Tag. Einen schönen Nachmittag mit Roland Hillebrand.
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0: Ja, ich war gerade mal 13, als Milo seinen wahrscheinlich erfolgreichsten Song veröffentlicht hat. 2009, da hat er mit IO Technology so ziemlich alle Charts gestürmt und alle coolen Kids, die damals schon ein Handy hatten, so wie zum Beispiel diese X-Music von Nokia oder Sony, das man so aufgeschoben hat und dass da der Play-Button auf der Seite war, die haben diesen Hit über die extrem schlechten Handyboxen immer wieder abgespielt und alle anderen an der Bushaltestelle waren dann immer daneben und haben ein bisschen mitgehört, sich rangeschlichen und ja auch ein bisschen genossen. Das waren halt die 2000er, so gehört sie's, jawohl. Baby, it's a new age, you like my new craze, let's get Milo mit IO Technology gleich unser Flashback Kids.
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1: Schönen Nachmittag, Südtirol. Es ist 10 vor 4.
2: Neuer Vorschlag. Wirtschaft soll Schule unterstützen. Spitzenplatz Uni Bozen steht gut da. Und heute gibt's noch Gewitter. Ich bin Gunde Bichler. Schönen Mittwochnachmittag.
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2: Südtirols Wirtschaft braucht viele Arbeitskräfte aus dem Ausland. Jetzt schon und in den kommenden Jahren noch viel mehr. Mit der

0: verschiedenen Formen, ob es Stiftungen sind, ob es Finanzierung von Projekten sind, der sprachlichen Frühförderung oder was auch immer. Aber wir haben bereits einen ersten Tisch gehabt mit der Wirtschaft und haben gesagt, ihr müsst was tun.
1: In Deutschland gibt es zum Beispiel die sogenannte Klasse 0. Dort werden Kinder auf die Grundschule vorbereitet. Finanziert wird das Projekt von privaten Unternehmen. Der Landtagsabgeordnete der Freien Fraktion Andreas Leiter-Reber begrüßt diesen Vorschlag von Landesrat Achammer und sagt, das sei ein mutiges und zukunftsorientiertes Signal aus dem Bildungsressort. Wer ausländische Arbeitskräfte nach Südtirol hole, müsse auch bereit sein, einen Beitrag zur sprachlichen und gesellschaftlichen Integration der Familien zu leisten. Allerdings sollte die Privatwirtschaft kein Ersatz sein für die Versäumnisse des Landes in Sachen Schule. Die Stromleitungen durchs Eisacktal werden gebündelt. Fast 1300 Strommasten kommen weg. Dafür werden neue Hochspannungsleitungen gebaut, zum Teil unterirdisch. Das Stromnetz wird damit stärker und stabiler. Das kündigt Landesrat Peter Brunner an. Jetzt hat die Netzbetreibergesellschaft Terner die Unterlagen für das Projekt veröffentlicht. Alle betroffenen Grundeigentümer können jetzt in die Unterlagen einsehen und eventuelle Einwände vorbringen. Sie haben dafür einen Monat lang Zeit. Die Uni Bozen wächst und steht im internationalen Vergleich gut da. Das geht aus dem neuen Ranking des italienischen Sozialforschungsinstituts Censis hervor. Demnach behauptet die Uni Bozen Platz 1 bei den kleinen, nichtstaatlichen Unis. Für das neue akademische Jahr sind heuer schon 3.500 Bewerbungen eingegangen. Das sind 11% mehr als voriges Jahr. Den größten Zuwachs verzeichnet das Ingenieurswesen. Der Arbeitsmarkt in Südtirol ist stabil, das zeigen Auswertungen des ASTAT. Im Vergleich zu den benachbarten Gebieten schneidet Südtirol gut ab. Die Erwerbstätigkeit ist höher und die Arbeitslosigkeit geringer. Auch im EU-Vergleich ist Südtirol in allen Altersgruppen besser als der Durchschnitt. Und es zieht immer mehr zu, Gewitter sind im Anmarsch. Gleich gibt's mehr zum Wetter.
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13: Schönen Nachmittag, Südtirol. Bei den einen ist es noch trocken, die anderen, bei denen geht es dann schon ziemlich nass zu. Romy Gatterer.
14: Der Regen hat schon fest das Finchgau, Ätschtal und Unterland in der Kralle. Besonders rund um Lana gibt es auch schon ein kräftiges Gewitter. Gerade hat es in Schnals 16 Grad, in Freienfeld 27, in Oberfintel 28 und in Blumau 29 Grad. Der Donnerstagmorgen bringt wieder viel Sonne mit bei 30 bis 35 Grad. Auch auf Gewitter verzichten wir gerne morgen. In der Nacht auf den Freitag ist aber voraussichtlich wieder mehr drin.
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14: Der Virgeltunnel ist nach dem schweren Unfall wieder offen. Es staut aber noch weit zurück aus allen Richtungen kommend. Zum Beispiel auf der Innsbrucker Straße, Rom- und Galileistraße. Auch die Ausweichrouten sind überlastet. Wie die Trienstraße, auch rund um den Bahnhof und die Drususallee. Ebenso auf der Brenner Autobahn ist die Ausfahrt Bozen Nord besonders vom Süden kommend überlastet. Weiter staut's auf der Arendaler Staatsstraße zwischen Uttenheim und Mühlen in Daufers wegen Straßenarbeiten. Eine sichere

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1: Jetzt im Sommer sind solche Gewitter, die da draußen gerade umhergehen, eigentlich keine Besonderheit. Immer öfter fallen die aber auch heftiger aus. Und wenn es dann heißt, bitte wenn möglich zu Hause bleiben von offizieller Seite, fahren auf den Straßen doch noch die Busse. Warum die dem Wetter trotzen?

0: Rad. Beamer in einen schönen Nachmittag auf Südtirol 1. Da kracht ein Baum beim gestrigen Gewitter auf einen Linienbus in Nals. Niemand wurde zum Glück verletzt, nur der Busfahrer war zurzeit im Bus. Und genau zur selben Zeit hat es für die Gemeinde eine Unwetterwarnung gegeben. Einige Gemeinden in der Zone haben auch ausgerufen, zu Hause zu bleiben. Warum fährt da also noch ein Linienbus? SASA-Präsidentin Astrid Kofler.
1: Wir fahren normal weiter, solange keine Gefahr im Verzug ist. Nur wenn eine sichere Weiterfahrt nicht möglich ist, beispielsweise wegen gesperrter oder unpassierbaren Straßen, klärt die Fahrerin oder der Fahrer das unmittelbar mit unserer Leitstelle und die dann auch im Austausch mit Ordnungskräften oder dem Zivilschutz über Umleitung oder Unterbrechung entscheidet.
0: Genaue Vorgaben, wann es zu gefährlich wird und ein Bus stehen bleiben muss, gibt es nicht. Da hat jeder Fahrer selbst zu entscheiden, meint auch Transportgewerkschafter Günther Balava. Der Fahrer darf kurz an einer Haltestelle warten oder im schlimmsten Fall auch eine Fahrt ausfallen lassen. Der Bus ist eh meist leer, weil Sinn macht es nicht, mit dem Bus weiterzufahren.
2: Wenn jetzt wirklich vom Zivilschutz aus schon Warnungen sein oder auch von den Bürgermeistern aus, die Leute sollen eher daheim bleiben. Nicht? Also wenn jemand jetzt wirklich nicht unbedingt muss, dann auf alle Fälle eher daheim bleiben. Wenn man nicht unbedingt muss, nicht zu fahren.
0: Also Hut ab vor den Busfahrern im Land, die auch beim ärgsten Wetter unterwegs sind.

0: Meredith Brooks, einen schönen Nachmittag auf Südtirol 1. Sie war jahrzehntelang die Frau, an der im Pop niemand vorbeikam. Sie war die Queen of Pop. Madonna, jetzt 7 Jahre nach ihrem letzten richtigen Album, will Madonna genau da weitermachen, wo sie aufgehört hat. Aber kann die Queen of Pop auch 2026 noch Queen of Pop sein? Hören wir gleich im Südtirol 1 Albumcheck. Dranbleiben!
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0: Stress mehr von Neil Horan, Drive Safe. Studio 1 live mit Roland Hillebrand. Hallo, schönen Nachmittag. Sie war mal der größte Musikstar der Welt, Madonna, die Queen of Pop aus den 80ern, 90ern, 2000ern. Und mit Confessions 2 will Madonna jetzt nahtlos an ihre Erfolgsalben von damals anknüpfen. Die Erwartungen? Riesig. Die Fallhöhe? Ebenfalls. Nach zwei eher mittelmäßigen Alben ist dieses neue jetzt mehr als nur ein nächster Versuch. Es ist die große Frage, reicht der Mythos noch oder schreibt Madonna noch einmal Popgeschichte? Martin Bergmann.
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2: Manchmal sagt ein Albumtitel schon alles. Confessions 2 macht gar kein Geheimnis daraus, worauf Madonna hinaus will. Sie knüpft ganz bewusst an eines der größten Kapitel ihrer Karriere an, an das Album Confessions on the Dance Floor aus 2005. Nicht aus Nostalgie, sondern weil genau dort viele Fans bis heute ihre stärkste Phase sehen. Und so klingt das neue Kapitel. Madonna kehrt zu ihren Wurzeln zurück. Sie versteckt ihre Vergangenheit nicht. Und genau das macht dieses Album so spannend. Es geht nicht nur um neue Musik, es geht um die Frage, ob Madonna heute noch die Queen of Pop ist oder ob dieser Titel längst nur noch in der Vergangenheit existiert. Was sind diese Songs? Interessant, allemal. Schon alleine deswegen, weil der Name Madonna draufsteht. Es ist wie eine Zeitreise in die Elektrohymnen aus Madonnas größten Zeiten. Und trotzdem klingen die Songs modern genug, um nicht alt zu wirken. Ganz ehrlich, ich finde, es reicht nicht. Aber der Mythos Madonna war schon so groß, da kommt nicht mal sie selbst auch nur annähernd wieder ran. Albumcheckpoints 4-5. Der Name ist da, der Style auch, aber mir fehlt der Mut und das wirklich Neue, das vielleicht doch den Unterschied gebracht hätte. Martin Bergmann, Südtirol 1 Musikredaktion.
0: Auf diesem neuen Weg hat sie junge Interpreten auch mit an Bord geholt, wie Martin Garrix oder eben wie bei dem hier, Sabrina Carpenter. Ask yourself.

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2: Schönen Nachmittag, Südtirol. Es ist 16:30 und da steht ein defekter Bus in Bozen. Romy Gatterer.
3: Er steht bei den beiden Kreisverkehren beim Bahnhof mit Warnblinker. Autos drehen immer wieder um, melden uns Südtirol 1-Hörer. Es geht aber einspurig vorbei. Ein Arbeiter von der Baustelle daneben regelt den Verkehr. Es ist aber viel los, deswegen staut es weit zurück aus allen Richtungen kommend. Zum Beispiel auf der Schlachthofstraße, Rittnerstraße und auf der Drususallee. Nach dem Unfall dort dauert es in Bozen von allen Seiten kommend länger, besonders auf der Innsbrucker Straße, Galilei, Rom und Drienstraße. Weiter geht es nach Meran, dort viel los rund um den Mazziniplatz. Der Theaterplatz ist noch bis morgen gesperrt. Auf der Arendaler Staatsstraße staut es zwischen Uttenheim und Mühlen in Daufers in beiden Fahrtrichtungen. Dort wird asphaltiert.
4: Gute Fahrt. 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
3: Ja, Regenschirm auf, denn es schaut schon ganz schön mit auch einigen kräftigeren Gewittern. Gerade ist schon viel im Finchgau, Etschtal und Unterland im Gange. Langsam geht es auch in Richtung Bustertal. Wir messen in Latsch 19 Grad, in Ridnaun 21, in Auer 23 und in St. Georgen 27 Grad. Der Donnerstagmorgen schaut da schon besser aus. Wir freuen uns auf den heißesten Tag der Woche. Temperatursmäßig sind wir bei maximal 35 Grad. Gewitter sind tagsüber zumindest keine dabei.
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0: Dell einen schönen Nachmittag mit Roland Hillebrand.
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2: Schönen Nachmittag, Südtirol, es ist 10 vor 5.
3: Schule in Südtirol, Wirtschaft bereit für Unterstützung. Mehrere Anzeigen, Drogen in Brotlaib versteckt. Und Regen breitet sich aus. Ich bin Gunde Bichler. Guten Nachmittag.
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3: Die Schule in Südtirol muss sich weiterentwickeln. Es muss sich einiges tun. Darüber sind sich Politik und Lehrpersonen einig. Es braucht mehr Integrationslehrer, zusätzliche Schulpsychologen und Pädagogen. Und es braucht Förderprojekte für Kinder mit Defiziten und vor allem Sprachkurse. Und das alles kostet viel Geld. Deshalb fordert Landesrat Philipp Achammer, dass die Wirtschaft mitzahlt. Die kann sich das auch vorstellen, sagt Uni-Präsident Federico Giudice Andrea. Er war zuvor Präsident des Wirtschaftsrings.
5: Ich bin überzeugt, dass man da sehr wohl mit den Unternehmern sprechen kann. Speziell größere Unternehmen sind da sicher noch auch sensibler. Aber allgemein, Schule ist für Unternehmen wichtig.
3: Die Wirtschaft brauche die Fachkräfte aus dem Ausland, sagt Giudice Andrea. Damit sie in der Schule gut auf die Arbeitswelt vorbereitet werden, müsse die Wirtschaft eben mitzahlen. Der Landtagsabgeordnete der Freien Fraktion, Andreas Leiter-Reber, begrüßt diesen Vorschlag und sagt, das sei ein mutiges und zukunftsorientiertes Signal aus dem Bildungsressort. Wer ausländische Arbeitskräfte nach Südtirol hole, müsse auch bereit sein, einen Beitrag zur sprachlichen und gesellschaftlichen Integration der Familien zu leisten. Allerdings sollte die Privatwirtschaft kein Ersatz sein für die Versorgung.

0: einem Rotleib versteckt, der ihnen ausgehöhlt war. Außerdem wurden 6 ausländische Staatsbürger angetroffen, gegen die eigentlich ein Aufenthaltsverbot für Bozen erlassen worden ist. Sie wurden der Stadt verwiesen. Und ein 23-jähriger Tunesier wurde aufgegriffen, der sich illegal in Italien aufhält. Er ist in ein Abschiebezentrum gebracht worden. Verkehrschaos hat es heute am frühen Nachmittag in Bozen gegeben. Nachdem im Vörgeltunnel gegen 14:15 2 Lieferautos frontal zusammengeprallt sind, musste die Straße für rund 2 Stunden gesperrt werden für die Rettungs- und Aufräumarbeiten. Eines der beiden Fahrzeuge ist durch die Wucht des Aufpralls auf die Seite gekippt. Die Autos mussten auf andere Routen ausweichen. Bei dem Unfall sind die beiden Fahrer leicht verletzt worden. Im Einsatz waren Rotes Kreuz, Berufsfeuerwehr, Straßendienst und Stadtpolizei Bozen. Und es gibt Regen und Gewitter. Gleich hören Sie die weiteren Aussichten.
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7: Ja, ein wildes Hin und Her ist es heute. Romy Gatterer.
8: Es regnet gerade im Großteil des Landes. Das Finchgau hat es schon hinter sich. Im Bustertal geht es bald mehr los. Die nächste Wolkenladung zieht jetzt schon von der Schweiz her. Jetzt hat es bei Ihnen in St. Valentin auf der Heide 15 Grad, in Mauls 25, in Kaltern 21 und in Bercher 27 Grad. Morgen ist die Sonne wieder an der Spitze mit 30 bis 35 Grad. Gewitter lassen wir tagsüber aus.
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8: Es staut nach wie vor auf der Ahrenthaler Staatsstraße. Zwischen Mühlen und Uttenheim dauert es in beiden Fahrtrichtungen länger wegen Straßenarbeiten. Viel los ist bereits in unseren Städten, besonders in Bozen. Dort rund um den Bahnhof bis zur Rittnerstraße zurück, sowie auch auf der Innsbrucker Straße, Eisack-Ufer-Straße, Rom, Trient und Galileistraße dauert es länger. Und in Meran rund um den Mazziniplatz, auch auf der Petrarca- und Romstraße. Von der Brenner Autobahn werden uns zurzeit keine Probleme gemeldet. Gute Fahrt.
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7: Schönen Nachmittag, Südtirol. Was für ein Drama. Frisch verlobt und dann geht der Ring im Kalterer See beim Schwimmen verloren. Wie ein Terlaner Taucher zum Retter in der Not wird und ein bisschen Amor spielt. Unser Südtiroler des Tages gleich.

0: 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Einen schönen Nachmittag.
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0: Dramatischer geht es ja kaum. Ein junges deutsches Pärchen urlaubt am Kalterer See. Er macht ihr einen Heiratsantrag, sie sagt ja. Am nächsten Tag paddeln sie zusammen raus auf den See und beim Schwimmen versinkt dann der Verlobungsring. Klaus Langebner aus Derlan hat das Unmögliche geschafft. Hallo Klaus.
2: Grüß dich.
0: Du bist Taucher und Mitglied bei der Wasserrettung Meran. Diese Ringsuche, die war alles andere als einfach.
2: Der Kalterer See hat einen sehr schlammigen und sedimentreichen Untergrund. Also da reden wir von zwischen 50, 60 Zentimeter Schlamm und Schlick bis zu einem Meter auch.
0: Ja, nicht schlecht. Und da bist du dann mit dem Metalldetektor angerückt, gell?
2: Das hat allerdings noch einmal 6 oder 7 Sonnenbrillen beschert. Also es hat noch durchaus gepiepst. Ich muss ein bisschen Strategie ändern. Und nach dem 3., 4. Mal eigentlich Glück gehabt und das fällt mir etwas in der Handfläche rein und die drehen sie so und mir ist mir komplett der Flug ums Ring in der Hand hineingefallen. Riesenglück,
0: ja.
2: Riesenglück.
0: Jawohl, ja, das klingt sehr gut. Und das verliebte Pärchen, mega happy, oder?
2: Ja, die haben super frei gehabt und sie waren ganz glücklich und beide gerät und waren wirklich ganz ein tolles Erlebnis, wohl.
0: Jawohl, und dafür, dass du einen halben Tag dafür geopfert hast, einen verlorenen Verlobungsring im Kalterer See gefunden hast und damit eine junge Liebe gerettet hast, bist du heute unser Südtiroler des Tages.
2: Ah, ja, freut mich jetzt. Danke. Dankeschön.
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0: Soul Asylum, Runaway Train, einen schönen Nachmittag auf Südtirol 1. Dieser junge Südtiroler ist für die große Showbühne gemacht, Diego Federico aus Jenisien. Bei ihm gibt's kein zu viel Glanz und Glamour, bei ihm braucht's viel Wumms, es muss laut sein und Begeisterung pur. Musik aus Südtirol, gleich auf Südtirol 1. Born to Create, Diego Federico.
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0: Miley Cyrus, End of the World. Einen schönen Nachmittag auf Südtirol 1 mit Roland Zillebrand. Was steht bei Ihnen an? Haben Sie schon den Feierabend programmiert? Wir haben da ein paar Ideen, weil Langeweile gibt's heute Abend sicher nicht.
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0: Einen schönen Nachmittag. Wir haben es 5:30.
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0: Jetzt heißt es Geduld haben. Es ist viel los auf unseren Straßen. Romy Gatterer.
2: Der Feierabendverkehr beginnt wieder zu tratzen. In Meran ist der Theaterplatz noch bis morgen 6 Uhr gesperrt. Länger dauert deshalb auf dem Mazziniplatz sowie auf der Petrarca- und Romstraße. Auch in Bozen füllen sich die üblichen Straßen. Mit zusätzlich dem Rückstau nach dem Unfall im Virgil-Tunnel stockt es auf der Innsbrucker Straße, Isaac-Ufer und Galilei-Straße sowie auch schon etwas bei der Meraner Kreuzung. Mit längeren Wartezeiten ist auf der Pustertaler Staatsstraße zu rechnen. Überlastung gibt es in Richtung Bruneck zwischen St. Sigmund und Kehrens. Weiter geht es auf die Brenner Staatsstraße. Es staut zwischen Fahren und Mautstelle Brixen-Fahren wegen Straßenarbeiten in beiden Fahrtrichtungen. Weiter gearbeitet wird auch auf der Arendaler Staatsstraße zwischen Uttenheim und Mühlen in Daufers. Es staut in beiden Fahrtrichtungen bis nach Geis und Richtung Daufers zurück.
3: Gute Fahrt. 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
2: In den östlichen Teilen des Landes regnet es aktuell, auch einige Gewitter sind dabei. Die andere Hälfte des Landes kann kurz verschnaufen, die nächste Dusche ist aber schon unterwegs. Eyers meldet 20 Grad, am Ritten sind es 18, in Sterzing 23 und in Pfalzen 26 Grad. Der Donnerstagmorgen wird wieder heiß, 30 bis 35 Grad sind angesetzt. Viel Sonnenschein ist dabei, Gewitter sind erst wieder in der Nacht auf den Freitag unterwegs.

0: Legenden, jawohl. Guns N' Roses, Knocking on Heaven's Door. Einen schönen Nachmittag auf Südtirol 1 mit Roland Hillebrand. Hallo. Wie eine große Geburtstagsparty können wir uns das Ganze vorstellen. Also wo man alle einladen will, um einfach niemanden zu beleidigen, müssen wir halt alle einladen. Und genauso ist es auch bei diesen NATO-Gipfeln. Es kommen immer auch Gäste, die man halt einladen muss. Aber so richtig Bock auf die hat halt dann doch irgendwie auf der Party niemand. Ernst Brenner kann ein Lied davon singen. Gleich der Südtirol 1 Politratscher aus unserer Comedy-Abteilung. Dranbleiben.
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0: Schönen Nachmittag, Südtirol. Das wird jetzt so eine richtige NATO-Erfahrung. Oder so ähnlich.
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16: Ja, grüß dich, da ist wieder der Ernst Brenner, Enker, was ist der nächste Landeshauptmann?
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16: Ja, weil die Vertreter der internationalen Politik, die haben mich jetzt vor lauter Hitzen angerotzt zusammen einen Bergurlaub gemacht. Die haben in der Türkei zusammen den NATO-Gipfel bestiegen. Nein, aber bei uns hingegen geht's umfragenmäßig heiß her. Also laut einer Umfrage werden die Leitl bei den nächsten Wahlen echt wieder alle die SVP wählen. Und vor allem aber will anscheinend niemand mehr die kleinen Ein-Mann-Parteien wählen. Das finde ich jetzt politisch bedenklich, weil, wie ihr wisst, bin ich ja der Präsident, Sekretär, Schatzmeister und auch einziges Mitglied der demokratischen Ernst-Brenner-Partei, kurz DEP. Und wenn du jetzt keiner mehr die Kleinen wählt, dann immer gedenkt, kandidiere ich vielleicht besser nicht für die SVP. Gell? Ja, bin ich gleich heute nach Bozen und habe mit dem Sekretär da von der SVP geredet, habe ich gesagt, Bärig, ein Sitzhaupistol, Leute, wenn es einer wie ein Dreckig, dann müssen wir wieder einmal edelweiseln. Hat er nicht witzig gefunden. Naja, habe ich gesagt, ja, wurscht, jedenfalls, der Arno will ja jetzt beim nächsten Mal nimmer. Also, ich war einker neuer Landeshauptmann-Kandidat, ha? Hat er mich umgeschaut und gesagt, ja, seien Sie jetzt völlig übergeschnappt. Sag ich, wieso? Ist eine Voraussetzung. Ja, also, wenn mich die SVP nicht nimmt, dann merkt sie halt bei den nächsten Wahlen Depp wählen, also Ernst Brenner. Und damit Südtirol zuerst.
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0: Taylor Swift. Einen schönen Nachmittag hier auf Südtirol 1. Es ist 10 vor 6.
1: Linienbusse fahren bei Unwetter trotzdem. Mehr Lkw-Parkplätze entlang der Autobahn geplant. Und die Regenfront zieht langsam durchs Bustertal ab. Ich bin Gunde Bichler. Guten Abend.
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1: Sommer, das ist oft auch Gewittersaison. Derzeit gehen ja wieder Gewitter über Südtirol nieder. Sie bringen starken Regen und zum Teil auch kräftigen Wind. Gestern etwa ist durch den Wind in Nals ein Baum umgestürzt und auf einen Linienbus gekracht. Und jetzt fragen sich viele, sollten Busse überhaupt fahren, wenn es heftige Unwetter gibt? Normalerweise ja, sagt die Präsidentin der SASA, Astrid Kofler.
3: Bei Unwetter oder Unwetterwarnungen bleibt der Linienbetrieb bei SASA grundsätzlich aufrecht. Wir fahren normal weiter, solange keine Gefahr im Verzug ist.
1: Nur wenn eine Straße gesperrt ist oder es wirklich gefährlich ist, weiterzufahren, bleibt der Fahrer stehen, sagt Kofler. Am Ende liege es immer in seinem Ermessen. Im Einzugsgebiet der Etsch wird das Wasser knapp. Das haben neue Messungen an der Pegelstation bei Rovigo kurz vor der Mündung in die Adria ergeben. Um zu verhindern, dass Salzwasser zurück in die Etsch treibt, müssen dort mindestens 80 Kubikmeter Wasser pro Sekunde fließen. Derzeit ist es deutlich weniger. Dringt dagegen Salzwasser ein, dann versalzen die Böden und es werden in dem Gebiet auch die Trinkbrunnen beeinträchtigt. Um die Lage zu verbessern, müsste es mehrere Tage hintereinander regnen. Morgen tritt das Wassernotstandskomitee des Landes Südtirol zusammen, um über notwendige Maßnahmen zu sprechen. Immer wieder parken Lastwagen in den Haltebuchten der Brennerautobahn, obwohl das eigentlich verboten ist. Und das führt oft zu schweren Unfällen, auch tödlichen. Erst gestern ist im Wipptal auf der Südspur das Auto einer dänischen Urlauberfamilie gegen einen geparkten LKW geprallt. Die Beifahrerin ist dabei getötet worden, der Lenker und ein 13-Jähriger am Rücksitz sind schwer verletzt worden.

0: Nationalrat verabschiedet worden. Bozen verzeichnet immer mehr Touristen. Voriges Jahr waren es über 450.000. Das zeigen die neuen Zahlen des Verkehrsamtes. Die Gäste bleiben im Durchschnitt 2,3 Tage. Bürgermeister Corerati sagt jetzt, die Menschen, die Bozen besuchen, seien nicht einfach nur Gäste, sondern temporäre Bürger. Deshalb müsste die Stadt so gestaltet werden, dass sie zum einen für jene, die das ganze Jahr über hier leben, eine gute Lebensqualität bietet, zum anderen aber attraktiv bleibt für Besucher. Und mit Sonne, Wolken und Regenschauern geht's in Richtung Feierabend. Wie es morgen weitergeht, das hören Sie gleich.
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12: Irgendwie zweigeteilt Südtirol gerade. Romy Gatterer.
13: Die östliche Hälfte des Landes ist noch gut unter Regen. Die andere Seite macht gerade Wasserpause. Die nächsten Gewitterwolken sind aber schon von der Schweiz unterwegs. Morgen sehen wir mehr von der Sonne bei 30 bis 35 Grad. Gewitter lassen wir vorerst aus. In Latsch messen wir gerade 22 Grad, in Auer 23, in Ridnaun 21 und in Sachsen 23 Grad.
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13: Zwischen Feierabendverkehr und Baustellen alles mit dabei. Wir starten in Bozen. Es dauert länger rund um den Bahnhof sowie auf der Galilei- und Romstraße. In Meran ist Geduld gefragt, rund um den Mazziniplatz, dort dauert es etwas länger. Der Theaterplatz ist wegen Arbeiten noch bis morgen 6 Uhr gesperrt, auch deswegen ist ein bisschen mehr los. In Brixen stockt es auf der Veneto- und Dante-Straße und in Bruneck beim Nordring. Weiter geht es auf die Arendaler Staatsstraße, dort wird zwischen Uttenheim und Mühlen in Daufers asphaltiert, es stockt streckenweise in beiden Fahrtrichtungen. Wegen Straßenarbeiten dauert es auch auf der Brenner Staatsstraße zwischen Fahren und Mautstelle Brixen länger. Es staut in beiden Fahrtrichtungen. Auf der Pustertaler Staatsstraße dauert es noch etwas länger in Richtung Bruneck zwischen St. Sigmund und Kierns. Dort stockt es gute 2 Kilometer. Grünes Licht gibt's für die Brenner Autobahn. Kommen Sie uns gut heim.
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15: Wir sind ausgerüstet fürs nächste Sommergewitter, wenn mal wieder was ausfällt am Abend, wenn wir was geplant haben. Eine coole neue Serie zwischen Romantik, Drama und Spannung. Unser Streaming-Tipp dazu gleich nach Lola Young, Sam Smith und Jennifer Lopez. Save me tonight.

0: Lola Young. Messi, einen schönen Feierabend auf Südtirol 1. Wilder Westen kombiniert mit einer Familiengeschichte. Wir stellen Ihnen diese Woche eine neue Serie vor, die besonders für Western-Fans, aber auch für alle anderen richtig interessant sein kann. Unsere kleine Farm, Lukas Augscheller.
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3: Wir sind im Westen, noch vor den richtigen Städten. In einer kitschigen Serie würden sich Cowboys und Indianer hier wahrscheinlich gut verstehen und auf schönen Pferden reiten. Für die Familie Ingalls geht's jetzt aber erstmal nur um einen erfolgreichen und ruhigen Umzug.
4: Und was, Mr. Ingalls, hat Sie in dieses Land gebracht, für das Sie so brennen?
5: Ein Neuanfang für meine Familie.
6: Hier ist unser neues für immer.
7: Willkommen in Independence, Mr. Ingalls.
8: Eine Post haben wir noch nicht. Keine Kirche und keine Schule.
9: Keine Schule.
5: Wie findest du es?
9: Alles sehr klein.
5: So wollten wir es, oder? Hier ist unser Neuanfang.
3: Nur leider ist so ein Neuanfang nicht ganz so einfach hier.
9: Ich wäre an Ihrer Stelle etwas vorsichtig.
5: Dass dieses Land nicht frei ist, werden Sie sehen.
10: Es kann nicht sein, dass Fremde einfach so in mein Haus marschieren.
3: Die Ureinwohner hier fühlen sich von den weißen Männern angegriffen. Und das bleibt nicht die einzige Herausforderung. Wölfe und Krankheiten und sogar die Nachbarn hier sind unter Umständen gefährlich.
10: Und wenn ich falsch lag? Vielleicht ist es nicht besser.
9: Und was, wenn das hier der Ort ist, an dem wir endlich sein können, wie wir sind?
3: Unsere kleine Farm auf Netflix. Schön zum Mitfiebern, aber eben auch keine klassische Action-Serie. Von mir gibt's 4 von 5 Streaming-Sternen.
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0: Belinda Carlisle, Heaven is a Place on Earth. Einen schönen Abend auf Südtirol 1. Gestern hat Spanien gewonnen im Halbfinale. Heute noch die letzte große Entscheidung, wer zwischen Argentinien und England ins Finale einzieht. Und dann die große Frage, wer wird Weltmeister?
1: Ich fand es voll super, weil Spanien gewinnen hat. Ich finde die Mannschaft einfach voll bärig und sind so gute Spieler dabei. Und ich finde, sie sich voll verdienen.
2: Nein, ich muss sagen, ich bin großer Messi-Fan und ich bin echt überzeugt, dass Argentinien das früher machen wird. Vor allem, weil sich der Messi einfach verdient hat, nochmal zu gewinnen. Und ja, das ist wahrscheinlich auch seine letzte WM.
3: Nein, ich bin halt voll England-Fan, weil Heim spielt einfach der Kane und zusätzlich bin ich halt einfach auch Bayern-Girl durch und durch.
4: Ja, meine Favoriten sind alle ausgeschieden, deswegen auch Norwegen. Deswegen sind es alles Mannschaften dabei, wo ich sage, ja, Wind, wer gewinnt.
0: Ja, heute erst einmal Kane gegen Messi, England gegen Argentinien. Und dann schauen wir mal, wer das Ding nach Hause holt. Viel Spaß auf jeden Fall beim Schauen und vielleicht schauen Sie das Finale dann ja auch mit uns auf dem Funkhausdach. Bei Anruf Tor, unser großes Gewinnspiel läuft noch bis Freitag. 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
1: Tiffany Aris, Vertigo.
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0: schönen Abend, Südtirol. Es ist 6:30.
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0: Auf dem Weg nach Hause werden wir noch kurz eingebremst. Romy Gatterer.
2: In Bozen dauert es noch länger rund um den Bahnhof und auf der Drususallee. Ebenso auf der Rom- und Drehenstraße. Weiter geht es nach Meran. Dort stockt es noch streckenweise beim Mazziniplatz bis auf die Petrarca-Straße. Und in Bruneck ist mit Wartezeiten beim Nordring zu rechnen. Sonst werden uns zurzeit keine Probleme gemeldet. Es läuft auch auf der Brenner-Autobahn.
3: Gute Fahrt. 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
2: Der Regen ist noch gut im Hochbustertal unterwegs, sonst wird es im Großteil des Landes wieder trocken. Vom Westen her zieht aber schon die nächste Wasserladung. Jetzt hat es bei Ihnen im Blaus 23 Grad, im Brax 21, im Flersch 20 und in Deutschenofen 14 Grad. Der Donnerstag wird morgen wieder heiß bei maximal 35 Grad. Sonnenbrille wird wieder ausgepackt, von Gewittern bleiben wir tagsüber auch verschont.
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0: Avicii, Hey Brother. Einen schönen Abend mit Roland Zillebrand.
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0: Was war das für eine faszinierende junge Frau mit Hammerstimme, aber auch einigen Downsides. Amy Winehouse in den 2000ern, ja, eine der Superstars schlechthin. Und dann der leider viel zu frühe Absturz. Die würde uns heute wahrscheinlich noch ordentlich einheizen. Vor 15 Jahren ist sie gestorben, aber ihre Musik, die bleibt für immer. Eine wie sie gibt's eben nicht so oft. Rehab, Amy Winehouse, gleich auf Südtirol 1, unser Flashback-Hit.
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2: Schönen Abend Südtirol, es ist 10 vor 7.
3: Busse fahren bei Unwetter trotzdem, liegt im Ermessen des Fahrers. Trockenheit entlang der Etsch, Wassersparen ist angesagt. Und heute noch Wolken, morgen wieder Sonnenschein. Ich bin Gunde Bichler. Guten Abend.
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3: Auch heute sind wieder Gewitter über Südtirol hinweggezogen. Wenn sie besonders stark sind, empfiehlt es sich nicht mit dem Auto zu fahren, sondern zu warten, bis es besser wird. Busse und Züge fahren aber meist normal weiter. Genaue Vorgaben, wann eine Fahrt unterbrochen wird, gibt es nicht, sagt der Transportgewerkschafter Günter Paul Huber vom SGB Gisel.
5: Das ist halt mit dem Ermessen des Fahrers. Nicht? Der kann auch sagen, wenn ich jetzt sehe, dass das Umfang zu hageln, stark zu hageln, oder dass jetzt wirklich ein ganz starke Windböden sein, dass sich die Bäume schon wirklich zu einem gewissen Punkt neigen, dass es gefährlich ist. Nicht? Dann kann er sagen, also da fahre ich jetzt mal nicht mehr weiter, nicht? Da warten wir mal jetzt ein paar Minuten ab oder bis das Schlimmste vorbei ist.
3: Der Fahrer darf kurz an einer Haltestelle warten oder im schlimmsten Fall auch eine Fahrt ausfallen lassen. Es gilt aber, solange eine sichere Fahrt möglich ist, muss auch gefahren werden. Im Einzugsgebiet der Etsch wird das Wasser knapp. Das haben neue Messungen an der Pegelstation bei Rovigo kurz vor der Mündung in die Adria ergeben. Weil nicht mehr so viel Wasser fließt, dringt Salzwasser ins Landesinnere ein und die Böden versalzen, ebenso die Trinkbrunnen. Morgen tritt das Wassernotstandskomitee des Landes Südtirol zusammen, um notwendige Maßnahmen zu besprechen. Alle sind dazu aufgerufen, Wasser zu sparen. Lastwagen parken oft in Haltebuchten der Autobahn, obwohl das eigentlich verboten ist. Und das führt oft zu schweren Unfällen, auch tödlichen. Erst gestern ist im Wipptal auf der Südspur das Auto einer dänischen Urlauberfamilie gegen einen geparkten LKW geprallt. Dabei ist die Beifahrerin getötet worden, der Lenker und eine 13-Jährige am Rücksitz sind schwer verletzt worden. Um künftig solche Unfälle zu vermeiden, sollen entlang der Autobahn neue Parkflächen für Lastwagen gebaut werden. Das hat der Regionalrat heute beschlossen. Das Geld dazu kommt aus dem Nachtragshaushalt der Region. Er ist heute vom Regionalrat verabschiedet worden. Und wir schauen zur Fußball-WM. Da steht am Abend das zweite Halbfinale auf dem Programm. England trifft auf Argentinien. Die Mannschaft aus England sehnt sich nach dem ersten Titelgewinn seit 60 Jahren, berichtet Philipp Detlefs aus London.

0: Für Argentinien ein irreguläres Tor mit der Hand. Nach dem mühevollen Sieg gegen Norwegen muss sich das Team um Bayern-Star Harry Kane und Real Madrids Jude Bellingham gegen Lionel Messi und Co. steigern, um das Endspiel gegen Spanien zu erreichen.
1: Anpfiff ist um 21 Uhr in Atlanta in den USA. Das Finale findet am Sonntagabend statt. Und morgen kommt wieder überall die Sonne zurück und wärmt auf. Gleich hören Sie mehr zum Wetter.
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9: Der Regenwascher startet in die zweite Runde. Romy Gatterer.
10: Vom Hochpustertal zieht der Regen wieder weiter. Vom Unterland sind aber die nächsten Regenspritzer schon unterwegs. Auch Gewitter sind wieder mit dabei. Gerade messen wir in Branzol 23 Grad, in Wiesen 22, in Schaars 20 und in Bretau 15 Grad. Morgen geht es sonniger durch den Donnerstag. Gewitter schließen wir untertags aus. Es wird wieder heiß, heiß, heiß bei maximal 30 bis 35 Grad.
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10: Es schaut gut aus auf unseren Straßen, auch auf der Brenner Autobahn. Kommen Sie gut an.
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9: Schönen Abend, Südtirol. Das Fußball-Halbfinale Argentinien gegen England. Und was gibt's da Besseres, als mit einem Bier oder Aperitif Fußball zu genießen? Oder auf den vielen Festen im Land finden ja auch immer wieder statt, einfach mal einen trinken zu gehen. Aber immer öfter greifen wir da zu Alkoholfreiem. Die Alternativen und warum wir öfter 0-0 bestellen, hören wir gleich nach drei Hits.

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0: 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Passenger, einen schönen Abend auf Südtirol 1. Kalte Drinks am Abend, bei einer Feier, bei einem Fest oder Fußball schauen. Einfach super. Immer mehr Leute kaufen oder bestellen alkoholfreies. Das merken besonders die Getränkehändler wie Peter Stufner.
1: Alkoholfreie Cocktails, alle bei mehreren kommen, definitiv. Es gibt coole Alternativen. Aber ich würde sagen, ganz vorne steht logisch das alkoholfreie Bier. Also mit Abstand meiner Meinung nach. Und danach kommen gleich die alkoholfreien Aperitivi.
0: Ja, und warum wird mehr alkoholfreies bestellt? Einerseits sind die Strafen einfach zu hoch, mit Alkohol am Steuer erwischt zu werden. Über das Risiko, sich selbst oder jemanden anderen zu schaden, reden wir überhaupt gar nicht erst. Aber vielen geht es um den Tag danach.
1: Heutzutage wollen echt viele noch etwas tun am Sonntag, wollen auf den Berg gehen, wollen arbeiten, für das Studium lernen, für die Schule lernen, weil wenn ich dann sage, ich gehe aus, dann bin ich nächsten Tag, bleib gesagt, nichts wert, weil ich noch letzt bin vom Tag davor und sei ich mittlerweile eigentlich nicht mehr so der Trend.
0: Ja, also vielleicht heute mal probieren beim Halbfinale, damit wir morgen am Donnerstag nicht allzu welch sind.

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0: Der neue von Martin Garrix und Ed Sheeran. Schönen Abend auf Südtirol 1. Es ist Sommerhalbzeit, wir haben den 15. Juli. Und das war richtig heiß bisher. Romy Gatterer.
1: 3 Hitzewellen. Die höchste Temperatur haben wir in Gargazon gemessen am 27. Juni mit 37 Grad. Also ganz schön heftig. Immer wieder ein Hitzehoch über Europa, das heiße tropische Afrika-Luft zu uns geschleust hat. Die erste Sommerhälfte kommt schon mal in die Top 3, was die Hitze betrifft.
0: Ja, und auch weiter südlich in Italien enorm heiß.
1: Bis zu 45 Grad sind für morgen und Freitag in Sardinien prognostiziert. Für 7 italienische Städte gilt heute die höchste Warnstufe rot. Für Bozen die zweithöchststufe orange. Und besonders Rom stöhnt unter der Hitze. Dort ist es seit fast einem Monat auch über Nacht immer über 20 Grad warm, tagsüber fast immer über die 35 Grad.
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3: Schönen Abend, Südtirol. Ja, das heute, das nehmen wir eher mal nicht übel, weil die Sonne ist morgen doppelt so stark am Start. Romy Gatterer.
4: Es wird der heißeste Tag der Woche morgen. Wir peilen 30 bis 35 Grad an. Die morgendlichen Restwolken lösen sich schnell auf, sodass die Sonne gut durchscheinen kann. Gewitter sind wieder in der Nacht auf den Freitag drin.

0: Snap, Rhythm is a Dance. Einen schönen Abend auf Südtirol 1 mit Roland Hillebrand und Teddy Swims. Mr. Know-It-All, gleich.
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1: Zunehmender Mond im Löwen. Das Selbstbewusstsein ist auf unserer Seite morgen. Wir trauen uns mal. Nadine Baris.
2: Wir sprudeln noch so von Kreativität. Perfekt, um in neue kreative Arbeiten reinzustarten, die viel Ausdruckskraft und Mut erfordern. Auch auf der Arbeit überzeugen wir mit wichtigen Vorträgen. Falls Ihre Schnittblumen mal wieder ein bisschen Zuwendung brauchen, gerne jetzt. Die bleiben besonders lange in der Vase frisch. Und im Haushalt lüften wir jetzt durch, also am besten gleich nach dem Aufstehen Fenster auf und mal ordentlich Luft reinlassen. Das bringt frischen Schwung.
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Alicia Keys, einen schönen Abend ins Land. Ich bin Roland Zillebrand und das war Südtirol 1 live für heute. Hier übernimmt Südtirols bester Musikmix. Wir hören uns morgen wieder. Bis dahin, schönen Abend. Machen Sie es gut. Tschüss.

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1: Miles Smith und Niall Horan. Drive safe.
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